0: The Final Countdown. Hallo, Servus und Salü, liebe Radiozuhörer. Heute wieder am 25.08.2023. Das 21. Tobi Strassers Musikkarussell ist wieder euer Tobi wieder bei RBS W1, bei der Radio Berner Schlagerwelt für euch da. Und wir hören heute Musik von A bis Z, von Schlager, Rock, Country, auch natürlich aus der Schweiz Lieder und natürlich meine Lieder von Tobi Strasser. Und ich freue mich riesig drauf. Ja, was gibt es Neues beim Tobi Strasser? Tobi Strasser produziert natürlich wieder einen neuen Singlesong. Also lasst euch im Herbst wieder überraschen auf einen neuen Song von mir, von Tobi Strasser. Und natürlich ist es sehr, sehr, sehr heiß. Also wir haben so richtig Hochsommer. Genießt es den Freitag, den 25.08. mit kühlen Getränken und natürlich im Schatten. Und wer die Sonne liebt, natürlich in der Sonne und natürlich mit wunderbaren Liedern von Tobi Strasser. Und natürlich geht es jetzt Vollgas los mit der neuen deutschen Welle. Viel Spaß, euer Tobi auf RBS W1.
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Ja, das war jetzt die neue Deutsche Welle mit Engel 07, Katharine, Katharine, Faust auf Faust, da, da, da, Herz ist Trumpf und ich möchte ein Eisbär sein. Ja, das war die NDW, Neue Deutsche Welle. Und jetzt, meine lieben Radiozuhörer, geht es mit Tobi Strassers Liedern weiter, mit dir nach Paris, du bist mein Ein und Alles und natürlich alles im Leben. Viel Spaß, euer Tobi.

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1: Wirklich meine lieben und vor allem geschätzten Radiozuhörer von RBSW1, von der Radeberner Schlagerwelt. Tobi Strasser kommt ja jetzt nicht mehr alle 14 Tage, sondern einmal im Monat und dafür Vollgas 2 Stunden lang, immer an einen Freitag. Und die nächste Ausstrahlung ist dann wieder dann am 29. September 2023 von 19 Uhr bis 21 Uhr auf RBSW 1 mit Tobi Strassers Musikkarussell. 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Ja, meine lieben Radiozuhörer vom RBSW1, von der Radeberner Schlagerwelt, jetzt geht es weiter mit etwas Country und Vollgasschlager. Viel Spaß, euer Tobi.

Ja, meine lieben Radiozuhörer von Radio RBSW1 vom 21. Tobi Strassers Musikkarussell. Das war jetzt Country und Schlager pur. Ja, und jetzt zum Schluss, weil es sind ja noch gute halbe Stunde, das 21. Tobi Strassers Musikkarussell. Jetzt kommt Queen und Upper vom Feinsten. Und dann möchte ich mich natürlich bei euch natürlich schon jetzt auf das Herzlichste bedanken fürs Zuhören. Und wir hören uns wieder, wenn es wieder heißt, das Tobi Strassers Musikkarussell am 29. September 2023 wieder auf RBSW 1 von 19 bis 21 Uhr, wenn es wieder heißt, das 22. Tobi Strassers Musikkarussell. Und ja, ich möchte mich verabschieden. Alles hat ein Ende und ja, genießt den Freitag, den 25.08.2023 und ich wünsche euch jetzt schon ein schönes Wochenende und viel Spaß jetzt noch mit dem 21. Tobi Strassers Musikkarussell. Servus, tschüss, ciao, liebe Grüße, euer Tobi aus Oberösterreich. Habe die Ehre, servus.

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1: Im Studio Silas Quiring, schönen guten Morgen. Russland und die Ukraine wollen ab heute 3 Tage lang die Waffen ruhen lassen und je 1000 Gefangene austauschen. Vermittelt hat das US-Präsident Trump. Der Kreml und der ukrainische Präsident Zelensky bestätigten das. Zuvor hatte es noch gegenseitige Angriffsdrohungen rund um die für heute geplante Militärparade in Moskau gegeben. Kiew hatte mögliche Angriffe auf die russische Hauptstadt angedeutet, der Kreml wiederum mit Vergeltung gedroht. Mit der Parade erinnert Russland an den Sieg über Nazi-Deutschland im Zweiten Weltkrieg. Der Bund der Steuerzahler fordert, die geplante Entlastungsprämie endgültig zu den Akten zu legen. Gestern hatte der Bundesrat die Pläne zumindest vorerst gestoppt. Philipp Rösler berichtet.
2: Statt nach faulen Kompromissen zu suchen, müsse die Bundesregierung die Reißleine ziehen. Die meisten Betriebe könnten sich die Prämie ohnehin nicht leisten, so der Chef des Steuerzahlerbunds Rainer Holznagel im RND. Geplant war, dass Firmen ihren Beschäftigten 1.000 Euro steuerfrei zahlen können. Die Länder hatten das wegen befürchteter Einnahmeausfälle im Bundesrat gestoppt. Die Bundesregierung betont, sie wolle nach Möglichkeiten suchen, damit die Prämie doch noch kommt.
1: Frauen sollen besser vor häuslicher Gewalt geschützt werden. Täter sollen in Zukunft dazu verurteilt werden können, eine Fußfessel zu tragen. Der Bundestag hat für einen entsprechenden Gesetzentwurf gestimmt. Ein GP

0: sind unter anderem seltsame Schatten und Kugeln am Himmel. Die Akten reichen zurück bis in die 1940er Jahre. Der BVB ist Bundesliga-Vizemeister. Nach einem 3:2 Heimsieg gegen Frankfurt ist den Dortmundern der zweite Tabellenplatz nicht mehr zu nehmen. Die Eintracht hat dagegen nur noch Minimalchancen darauf, in der kommenden Saison international zu spielen.
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0: Teils klar, teils sind viele Wolken unterwegs, meist bleibt's aber trocken. Nur an den Alpen und im Schwarzwald kann am Anfang nochmal ein Schauer runterkommen und vereinzelt gibt's Nebel dazu. Aktuell liegen die Temperaturen bei 9 bis 2 Grad, ganz im Norden teils mit leichtem Frost. Heute wird's dann oft freundlich, aber nicht überall blitzblau und am Nachmittag sind in den Bergen im Süden vereinzelt Schauer oder Gewitter drin, dazu maximal bis 25 Grad.

Ja, herzlich willkommen, liebe Zuhörerinnen und Zuhörer. Mit «Ein Stück vom Himmel» möchten wir euch ganz herzlich begrüßen. Danke, dass ihr da seid, dass ihr uns zuhört. Zuhören kann man eben noch. Singen darf man ja nicht mehr. Manchmal ihr Heim unter dem Weihnachtsbaum schon. Aber all die, die eben Musik arbeiten oder vor Musik leben oder die öffentliche Auftritte haben, ihr habt sicher auch gehört, alles ist stillgelegt. Umso mehr sind wir natürlich froh, dass wir mit dem Lädi zusammen und noch dürfen Radiosendungen machen. Dem möchte ich ganz herzlich dir, Lädi, und dir, Tanja, und allen, die mitmachen, der Beatrice Vogunten, dem Alben-DJ in Heiner und all denen, die mit dabei sind, vor allem für uns auch in der Sendung der Berner Schlagerwelt, ganz herzlich ein Merci sagen. Ja, ich bin einer von diesen Glücklichen, die auch mit der Tochter zusammen darf singen oder jetzt eben auch CD aufnehmen oder was auch immer, auch Radiosendungen machen und so weiter. Das nächste Lied ist eine andere Geschichte.

0: ist eben etwas, wo nicht alle dürfen, wie ich mit der Tochter oder mit einem Kind auftreten. Die Andrea hier neben mir tut euch kurz etwas über das Lied sagen.
1: Ja, das Lied, das wir jetzt hören dürfen, macht mich auch immer sehr dankbar, dass ich mit meinem Papi zusammen singen darf, weil es nicht so selbstverständlich ist. Gerade das Lied, das wir jetzt hören, für die Kinder der Welt, hat der Vater für seine Tochter geschrieben. Er hat sie verloren, auf eine tragische Art und Weise. Und ja, das macht ihm zwar auch nachdenklich und eben auch dankbar für die Leute, die man haben darf. Und darum hören wir an ihnen für die Kinder der Welt.

0: für die Kinder der Welt. Wir haben das übrigens aufgenommen im Wallis, in Unterbech. Da haben uns die Schüler dort mitgeholfen. Es war gewiss noch schön, in einer Kirche innen die Aufnahmen zu machen. Die vielen Kinder hinten dran, die strahlenden Augen. Wir haben gerne das Lied auch mit euch geteilt. Ja, das nächste Lied ist auch wieder so eine Weihnachtszeit, himmlische Boten. Wir möchten uns hiermit auch verabschieden und nochmal allen herzlich danken. Wir wünschen euch ganz gute Tage, schöne Festtage. Geniessen die Zeit und vergessen vielleicht einmal ein bisschen Corona, natürlich nicht die Vorschriften, aber letztendlich das Corona selber. Kommt mal zur Ruhe. Es wird ganz sicher um mich anders werden. Habt's gut, bleibt alle gesund. Liebe Grüße nochmal aus Frutigen, euer Peter Schmid.
1: Und Andrea.

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0: Servus, Grüezi und hallo, liebe Hörerinnen und Hörer, ich begrüße Sie zu einer neuen Ausgabe von Willis Wundertüte und zwar auf Radio Berner Schlagerwelt 1, der Sender mit 101% Musik und das weltweit. Ja, ich wünsche Ihnen viel Spaß und viel Vergnügen jetzt in den nächsten 2 Stunden bei meiner Wundertüte. Ja, und dann legen wir auch mal los. Club 3, jetzt erst recht. Die Gruppe Fantasy besingt Bonnie and Clyde. Und der Howard Carpendale, heute beginnt der Rest deines Lebens.
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Das war der Howard Carpendale. Als nächstes folgt die Maite Kelly. Es war noch nie so schön. Und Feuerherz. Genau wie du.

0: Eine Gruppe hier aus dem Norden Deutschlands, Santiano, Wellerman. Die Ärzte wollen wieder zurück nach Westerland und der Markus besingt die wahren
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Daria Kinzer 100.000 Mal. Dann folgt der Uwe Busse. Wie buchstabiert man Zärtlichkeit? Und Timo Engel. Das Schiff Aloha.

Wir gehen jetzt nach Hamburg mit drei schönen Liedern. Den Anfang macht die Katja Sommer. Hamburg, du bist die schönste Stadt der Welt. Dann die Hamburg Allstars, die Stadt mit der Nase im Wind. Und der Freddy Quinn singt, Junge, komm bald wieder.

von Hamburg, Molson und Kasten, mit Namen Heidi Magellan, da wär wieder kein Tit zum Blassen.

Wir gehen weiter im Programm mit dem Eloy de Jong. Ein Lied kann eine Brücke sein. Die Simone Herzen Energie. Paulina Wagner einen letzten Kuss. Und der Giovanni Zarella Costa della Vita.

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Es ist unser nächster Song von Peter Kent. Shania Twain und Mark McGrath. Party for Two. Die EAV küsst die Hand, schöne Frau. Und Opus, Life ist Life. Ja, und dann gibt's den Skandal im Sperrbezirk von der Spider-Murphy-Gang.

Und weiter geht's mit dem Frank Martin. Alles Schnee von gestern. Dann der Thorsten Sander. Hältst du mich für blöd? Der Peter Pitrell. Stimmung im Norden. Klaus und Klaus. Die sehen ein Pferd auf dem Flur. Und der Mike Krüger. Von dem gibt es ein Hitmix.

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Ja, das Leben brannte Walter.

Träume sind unsterblich. Dann die Katja, die Sommer. Träume von Frieden und Freiheit. Und zum Abschluss der heutigen Wundertüte, die Zillertaler Schürzenjäger mit ihrem Sierra Madre. Ich wünsche Ihnen jetzt weiterhin viel Spaß mit den nachfolgenden Programmen und wünsche Ihnen einen schönen Abend. Ja, der Willi aus Hamburg verabschiedet sich nun, sagt Tschüss zu Ihnen, bis es wieder heißt Servus, Grüezi und Hallo. Tschüss.

0: Die Antwort steht in Mexiko. Die Sierra Madre.
1: 3, 4.

Christi, Freunde. Aber jetzt wollen wir gemeinsam singen. Okay, wir stehen alle auf und alle singen wir jetzt Sierra. Also, machen wir's. Sierra. Jetzt hier, ein bisschen lauter.

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Servus, grüezi und hallo und ein fröhliches Moin aus Hamburg. Ich begrüße Sie recht herzlich, liebe Hörerinnen und Hörer, hier auf RBSW und wünsche Ihnen gleich schöne Unterhaltung und viel Spaß, denn der Vorhang zu einer neuen Willis Wundertüte öffnet sich gleich für Sie. Ja, haben Sie viel Spaß? Und jetzt legen wir auch gleich los mit der Anna-Maria Zimmermann. Mit dir vielleicht. Dann kommt Sonja Liebing, hemmungslos. Und dann der Alessandro Gallas mit seinem Guantanamera. Ein sympathischer Sänger. Ich und die Katja durften ihn in Bremerhaven beim Auftritt kennenlernen. Ja, wir sind dann zurück mit dem Auto gefahren, haben uns wunderschön unterhalten. Ja, richtig sympathisch. Guantanamera.

0: Guantanamera, Alessandro Gallas, Sag niemals nie, Lena Maria Engel und Stereo Act und der Costa Cordalis besingt den Wein von Samos.
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0: Ja, das war der Costa, der Cordalis mit seinem Wein von Samos. Und wir machen jetzt so eine kleine Inseltour oder Inseltouren und fangen an mit Reggae, Typical, Tropical. Und da fliegen wir nach Barbados. Ja, dort bleiben wir einige Zeit. Dann steigen wir in ein Flugzeug mit der Alexandra Lexa zusammen. Und dann geht's nach Gran Canaria. Und von Gran Canaria mit den Benga Boys. We are going to Ibiza. Aber erstmal starten wir nach Barbados.
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Die Benga Boys. We are going to Ibiza. Ja, und wir bleiben auf Ibiza mit dem Ibo, denn er besingt Ibiza, ja. Ich schlaf gern lang, ne? Frühstück fängt erst mittags an, sagt sich der Ibo. Und gut drauf ist er auch noch. Ja, Ibo Ibiza. Dann lädt uns die Katja Sommer nach Kreta ein, denn Kreta lädt uns alle ein. Und wenn wir dann auf Kreta sind, gehen wir in eine schöne griechische Kneipe mit dem Gigi Anderson, Kallis Berra, Griechenland.

Der Tasso bringt uns gleich in Stimmung. Ja, und wenn man so in einer Taverne sitzt in Griechenland, hat man natürlich auch Lust zu tanzen. Und der Alessandro Gallas hat das richtige Lied dafür. Tanz mit mir. Ja, ein sympathischer Sänger, den die Katja Sommer und ich in Bremerhaven bei einem Auftritt kennenlernen durften. Wir sind dann im Auto zusammen nach Hamburg zurückgefahren, haben uns wunderbar unterhalten. Wie gesagt, ein sympathischer Sänger, Alessandro Gallas, tanzt mit mir. Dann gehen wir nach Mallorca, Palma de Mallorca mit Chris Wolf. Die Judy Weiss fragt, warum nicht jetzt? Ja, und die Katja Sommer besingt einen Sommer, nämlich einen Sommer mit dir.

Ja, und wir bleiben noch ein wenig beim Sommer, nämlich mit der Gruppe Later Back Sunshine Reggae Inner Circle Sweet Alalalala Long. Dann die Calimeros tanzen durch den Sommer. Nick P. und die Claudia Jung Sommerwein und die Ficky Leandros die Buzuki Klang durch die Sommernacht.

Bevor der Daniel Lopez Das muss Liebe sein singt, möchte ich Sie, liebe Hörerinnen und Hörer, die sich während der Sendung oder gerade eben eingeschaltet haben, auch recht herzlich hier auf RBSW Radio begrüßen. Und auch Ihnen wünsche ich viel Spaß und gute Unterhaltung. Und jetzt der Daniel Lopez. Das muss Liebe sein. Was hast du denn nur mit mir gemacht? Fragt die Annette Schöne. Der Norman Langen und Nathalie Holzner. Besser ohne dich. Sabrina Berger. Nur die Liebe zählt. Und der Jan Böckmann. Sonnen.

Ja, und das ist Maria Levin und Björn Patrick Pfeiffer, Stein für Stein.

Du bist alles. Mike Leon Grosch und Daniela Grosch. Die Jennifer Junker, die hat Gänsehaut. Und noch einmal der Alessandro Gallas mit Rego el Verano.

Der Julian Wien folgt mit seinem brandneuen Song Verrückt nach dir. Ja, Sie kennen Julian Wien. Er ist der Sendeleiter vom Radio Berner Schlagerwelt 3 Deutschland. Ja, und dieses Lied hat er hier in Hamburg aufgenommen. Wir waren bei der Aufnahme dabei, hatten viel Spaß. Ja, mit dem Gottfried Koch im Studio. Und er war am Wochenende dann noch hier und wir haben noch viel unternommen. Ja, ja, war richtig gut. Danach die Patricia Laras, Adios Amor und die Hermes House Band, Country Roads.

Die Stunden in der Willis Wundertüte und die 2 Stunden sind wieder vorbei. Ich sage recht herzliches Dankeschön, dass Sie die RBSW Group eingeschaltet und meiner einer gelauscht haben. Recht herzlichen Dank dafür. Ihnen weiterhin viel Spaß und gute Unterhaltung bei den nachfolgenden Programmen, die jetzt ja gleich nach dieser Wundertüte folgen. Ich sage noch einmal Danke zu Ihnen. Und als letztes nach, dann lege ich Schlager auf, wird sich diesmal die Heidi Kabel von Ihnen verabschieden. Ja, mit in Hamburg sagt man Tschüss. Ja, und Tschüss sage ich jetzt auch, bis es das nächste Mal wieder heißt, Servus, Grüezi und Hallo, Tschüss.

Tim Toupé und Micky Krause, dann leg ich Schlager auf. Ja, ich leg sie Schlager nicht mehr auf. Ich habe für sie Schlager aufgelegt.

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1: Im Studio Anna Löwer. Schönen guten Tag. Bei der gesetzlichen Pflegeversicherung ist eine Reform geplant und Gesundheitsministerin Wagen hat nun weitere Details genannt. Sie kündigte in der Rheinischen Post Einschnitte an. Mehr von Lukas Auer.
2: Seit Jahren überstiegen die Ausgaben die Einnahmen. Die Folge sind Milliardendefizite. Nächstes Jahr werden laut Wagen 7,5 Milliarden Euro fehlen, im Jahr drauf sogar 15 Milliarden. Deshalb will die Gesundheitsministerin reagieren und unter anderem Gutverdiener stärker belasten. Die Beitragsbemessungsgrenze für die Pflegeversicherung soll steigen. Wagen schloss aus, Pflegegrade zu streichen. Die Vorgaben sollen aber strenger werden.
1: Russland und die Ukraine wollen ab heute 3 Tage lang die Waffen ruhen lassen und je 1.000 Gefangene austauschen. Vermittelt hat das US-Präsident Trump, der Kreml und Kiew bestätigten das. Zuvor hatte es noch gegenseitige Angriffsdrohungen rund um die Militärparade heute in Moskau gegeben. Der Bund der Steuerzahler fordert, die geplante Entlastungsprämie endgültig zu den Akten zu legen. Gestern hatte der Bundesrat die Pläne zumindest vorerst gestoppt. Philipp Rösler berichtet.
3: Statt nach faulen Kompromissen zu suchen, müsse die Bundesregierung die Reißleine ziehen. Die meisten Betriebe könnten sich die Prämie ohnehin nicht leisten, so der Chef des Steuerzahlerbunds Rainer Holznagel im RND. Geplant war, dass Firmen ihren Beschäftigten 1.000 Euro steuerfrei zahlen können. Die Länder hatten das wegen befürchteter Einnahmeausfälle im Bundesrat gestoppt. Die Bundesregierung betont, sie wolle nach Möglichkeiten suchen, damit die Prämie doch noch kommt.
1: Bis zu 20 Millionen Passagiere könnten in diesem Sommer von Flugstreichungen betroffen sein. Schuld sind die hohen Kerosinpreise, so der Chef des Flughafenverbands ATV Beisel in der Welt am Sonntag. Vor allem bei Billig-Airlines und kleineren Urlaubszielen dürfte gestrichen werden. Mit dem Zug von Berlin aus über Hamburg direkt nach Oslo. Das soll ab Sommer 2028 möglich sein. Die Deutsche Bahn plant eine Direktverbindung. Das hat Fernverkehrsvorstand Pettersson in den Funke-Zeitungen angekündigt. Zwischenstationen sollen auch Kopenhagen, Malmö und Göteborg sein.
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2: Sonnig und ziemlich freundlich läuft der Vormittag in vielen Ecken. Zwischen Weser und Oder hängen aber mehr Wolken. Es bleibt dabei trocken. Später bleibt's oft weiter sonnig, nur Richtung Alpen und in den Bergen kann's ab und zu mal einen Schauer oder ein Gewitter geben. Dazu werden es zumeist 20 bis 25 Grad. Morgen ist es dann im Norden eher grau mit ein bisschen Regen, sonst oft sonnig, maximal bis zu 27 Grad.

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1: Im Studio Anna Löwer. Schönen guten Tag. Bei der gesetzlichen Pflegeversicherung ist eine Reform geplant und Gesundheitsministerin Waken hat nun weitere Details genannt. Sie kündigte in der Rheinischen Post Einschnitte an. Mehr von Lukas Auer.
2: Seit Jahren überstiegen die Ausgaben die Einnahmen. Die Folge sind Milliardendefizite. Nächstes Jahr werden laut Waken 7,5 Milliarden Euro fehlen, im Jahr drauf sogar 15 Milliarden. Deshalb will die Gesundheitsministerin reagieren und unter anderem Gutverdiener stärker belasten. Die Beitragsbemessungsgrenze für die Pflegeversicherung soll steigen. Waken schloss aus, Pflegegrade zu streichen. Die Vorgaben sollen aber strenger werden.
1: 3 Tage lang wollen Ukraine und Russland auf gegenseitige Angriffe verzichten. Beide Seiten bestätigten, dass eine Feuerpause gilt. Zuletzt hatte es noch gegenseitige Drohungen gegeben, auch mit Blick auf die Militärparade in Moskau heute. Imme Kasten.
3: Ja, und so sind auf dem Roten Platz in Moskau bei der großen Parade heute auch zum Beispiel keine Panzer unterwegs gewesen. Jedes Jahr erinnert Russland ja mit der Parade an den Sieg über Nazi-Deutschland im Zweiten Weltkrieg. In diesem Jahr fiel es nun eben nicht ganz so martialisch mit großem Kriegsgerät aus. Bis Montag sollen die Waffen nun erst einmal ruhen. Außerdem ist zwischen der Ukraine und Russland ein Austausch von je 1.000 Gefangenen geplant.
1: Der Bund der Steuern.

0: Steuerzahler will die Entlastungsprämie endgültig stoppen. Die Bundesregierung müsse die Reißleine ziehen, sagte Steuerzahlerbundchef Holznagel dem RND. Firmen sollten ihren Beschäftigten eigentlich 1.000 Euro steuerfrei zahlen können. Die Länder haben die Pläne im Bundesrat aber erstmal gestoppt. Die Grünen und die CDU in Baden-Württemberg stimmen heute auf Parteitagen über ihren Koalitionsvertrag ab. Am Mittwoch soll dann Cem Özdemir zum neuen Ministerpräsidenten gewählt werden. Er tritt damit die Nachfolge von Winfried Kretschmann an, der aus Altersgründen nicht mehr angetreten war. Mit dem Zug von Berlin aus über Hamburg direkt nach Oslo. Das soll ab Sommer 2028 möglich sein. Die Deutsche Bahn plant eine Direktverbindung. Das hat Fernverkehrsvorstand Pettersson in den Funke-Zeitungen angekündigt. Zwischenstationen sollen auch Kopenhagen, Malmö und Göteborg sein.
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2: Sonnig und ziemlich freundlich läuft der Vormittag in vielen Ecken. Zwischen Weser und Oder hängen aber mehr Wolken. Es bleibt dabei trocken. Später bleibt's oft weiter sonnig, nur Richtung Alpen und in den Bergen kann's ab und zu mal einen Schauer oder ein Gewitter geben. Dazu werden es zumeist 20 bis 25 Grad. Morgen ist es dann im Norden eher grau mit ein bisschen Regen, sonst oft sonnig, maximal bis zu 27 Grad.

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2: Stimmungstest Lokalwahlen. In Großbritannien legt die rechtspopulistische Partei Reform UK massiv zu. Dann, eigentlich gab es schon 2020 eine Anzeige gegen den umstrittenen Herzchirurgen im Unispital Zürich, warum er trotzdem weiterarbeiten durfte. Und vor genau 25 Jahren hat in der Schweiz ein schwules Paar zum ersten Mal seine Partnerschaft eintragen lassen. Wie die beiden heute auf die Zeit zurückblicken. Das alles gibt's im Info 3. Mein Name ist Katrin Hiss. Bei den Lokalwahlen in Großbritannien zeichnen sich politische Verschiebungen ab. Die definitiven Ergebnisse gibt es zwar erst morgen, doch schon jetzt ist klar, die regierende Labour-Partei und auch die konservativen Tories verlieren deutlich an Stimmen. Klare Gewinnerin ist die rechtspopulistische Reform UK von Nigel Farage. Ich habe Großbritannien-Korrespondentin Fiona Endres gefragt, welche Wählergruppe zu Reform UK abwandern.
3: Im Detail wird sich das nach den Wahlen und wenn alle Resultate dann da sind, noch genauer zeigen und das wird sicher auch noch analysiert werden in den nächsten Tagen. Was man aber jetzt bereits sagen kann, ist, dass es viele Wähler aus dem Block der bürgerlichen Wähler sind, Leute, die früher die Konservativen gewählt haben und das ist besonders schmerzhaft für die regierende Labour-Partei von Keir Starmer, auch Labour-Wähler. Und zwar, so scheint es, vor allem die Labour-Wähler, die auch für den Brexit gestimmt hatten vor ziemlich genau 10 Jahren. Die vielen Stimmen für Reform UK zeigen aus meiner Sicht vor allem, dass viele Britinnen und Briten sehr unzufrieden sind mit der aktuellen Situation und auch mit der Arbeit der etablierten Parteien der letzten Jahre. Und sie wollten, mit Blick auf den Brexit muss man sagen, wieder einmal ein Zeichen setzen.
2: Und wie werden die vorläufigen Ergebnisse kommentiert in Großbritannien?
3: Ja, Premierminister Keir Starmer sagte heute, er übernehme Verantwortung für die Resultate. Es seien wirklich harte Resultate. Er wolle es nicht schönreden. Und es sei vor allem auch schwierig, weil gute Labour-Politiker nun nicht wiedergewählt worden seien. Starmer nahm auch Bezug auf das Bedürfnis vieler Leute nach Veränderung und versuchte das gleich für ihn persönlich zu nutzen. Er sagte, er sei ja gewählt worden, um eine Veränderung durchzusetzen und deshalb werde er jetzt auch nicht vor dieser Herausforderung davonlaufen. Das ist sein Argument, warum er eben trotz dieser Niederlage, die sich abzeichnet im ganzen Land, noch weiter im Amt bleiben sollte und der Labour-Partei vorstehen sollte. Er geht so wohl auch präventiv vor gegen die Rücktrittsforderungen, die gegen ihn im Raum stehen. Nigel Farage, der Vorsitzende von Reform UK, er zeigte sich hingegen heute Nachmittag beschwingt und fast ein bisschen übermütig. Er sagte, die Labour-Partei sei durch seine Partei vernichtet worden und was jetzt passiere, das sei ein wahrhaft historischer Wandel, der das ganze Land verändern werde.
2: Und zum Schluss, Fiona Endres, wie ordnen Sie die Ergebnisse ein? Sehen wir da tatsächlich gerade einen historischen Umbruch?
3: Bei einem Punkt hat Nigel Farage sicher recht. Diese Wahlen zeigen zum ersten Mal wirklich deutlich, dass die zwei traditionellen Parteien ihre Dominanz verlieren. Andere Parteien wie Reform UK oder auch die Liberaldemokraten und die Grünen schaffen es inzwischen, dieses Zwei-Parteien-System aufzubrechen. Auch die Chefs der Grünen und der Liberaldemokraten verkündeten heute das Ende des Zwei-Parteien-Systems. Also da hat es sicher einen Punkt. Und, das muss man sagen, Reform UK hat bei diesen Wahlen gezeigt, dass sie nicht nur eine laute Protestpartei sind, sondern tatsächlich Sitze gewinnen kann. Aber genau jetzt beginnt auch die eigentliche Herausforderung. Die Vertreter von Reform UK müssen nun beweisen, dass sie auch auf lokaler Ebene Verantwortung übernehmen können und wollen. Denn dort muss man oft mit begrenzten Möglichkeiten arbeiten und auch unpopuläre Entscheidungen treffen. Und es wird sich jetzt erst noch zeigen, ob Reform UK die wohl großen Hoffnungen erfüllen kann, die viele Britinnen und Briten mit ihrer Stimme bei diesen Wahlen verbunden haben.
2: Großbritannien-Korrespondentin Fiona Endres. Was US-Präsident Trump zum Iran-Krieg sagt, wirkt sich oft direkt auf die Börsenkurse aus. Der Verdacht, dass Insider vorab Bescheid wissen und damit an den Börsen viel Geld verdienen, erhärtet sich.
4: So haben Unbekannte wiederholt Milliarden an der Börse gewettet, kurz bevor Trump eine entsprechende Ankündigung machte und zu ungewöhnlichen Uhrzeiten, das zeigen Recherchen der Nachrichtenagentur Reuters. Reuters geht von rund 7 Milliarden US-Dollar an Wetteinsätzen aus. Wer die Wetten platzierte und von wo, sei unklar. Die Börsen würden die Vorfälle untersuchen. Auch das US-Justizministerium habe sich eingeschaltet. In einer Bank im deutschen Sinzig nahe Bonn ist es heute Morgen zu einer Geiselnahme gekommen. Die Polizei war mit einem Großaufgebot vor Ort. Spezialkräfte haben die Volksbankfiliale nach mehreren Stunden schließlich gestürmt. Dabei hätten sie zwei Personen aus einem verschlossenen Raum befreien können. Beide seien unverletzt. Der oder die Täter seien bei der Stürmung nicht mehr in der Bank gewesen. Wann sie diese verlassen haben, ist laut Polizei unklar. Die Fahndung laufe.
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2: Am Unispital Zürich kam es zwischen 2016 und 2020 zu schweren Fehlern in der Herzchirurgie. Rund 70 Menschen sind bei Eingriffen gestorben, die sie in anderen Spitälern wohl überlebt hätten. Für die Angehörigen ist das schlimm, für die Öffentlichkeit schockierend. Doch ist es auch strafrechtlich relevant. Die Zürcher Staatsanwaltschaft hat sich bereits vor 6 Jahren mit dem Fall befasst, verfolgte ihn aber nicht weiter. Warum und wie es nun weitergeht, im Beitrag von Zürich-Korrespondent Dominik Steiner.
5: Bereits im Jahr 2020 befasste sich die Zürcher Justiz mit den Vorfällen an der Herzklinik des Unispitals. Die Patientenstelle hatte Anzeige eingereicht gegen den Leiter der Herzchirurgie, Francesco Maisano, und sein Team. Die Patientenstelle vertritt als unabhängige Organisation die Rechte der Patienten. Die damalige Leiterin der Zürcher Patientenstelle, Erika Ziltener, erinnert sich.
6: Weil wir gesehen haben, aufgrund der Patientinnen-Dossier, die uns vorgelegen haben, dass es hier nicht um einen Einzelfall geht, sondern dass man hier schauen muss, was genau systemrelevant ist, was genau da in der Herzchirurgie falsch läuft.
5: Das Zürcher Obergericht entschied damals, dass die Staatsanwaltschaft keine Ermittlungen aufnehmen soll. Warum das Gericht damals zu diesem Entscheid kam, ist für Erika Ziltener bis heute nicht nachvollziehbar.
6: Ich konnte ihn nicht verstehen und kann ihn bis heute nicht verstehen. Und ich hätte ganz gerne eine echte Begründung dafür, was genau ihre Entscheid beeinflusst hat oder weshalb sie so entschieden haben.
5: Umso wichtiger sei es, dass die Zürcher Justiz nun rasch handle, auf der Basis des am Dienstag veröffentlichten Berichts. 2 Dutzend Fälle hat das Universitätsspital der Staatsanwaltschaft gemeldet. Darunter sind Todesfälle, die nicht erwartbar waren, also Patientinnen und Patienten, die eigentlich hätten überleben sollen. Weiter sind bei 13 Menschen Implantate eingesetzt worden, ohne dass es dafür eine klare medizinische Notwendigkeit gab. So hält es die Administrativuntersuchung fest. Trotz dieser klaren Worte im Bericht: juristisch wird es nicht einfach sein, Verfehlungen nachzuweisen. André Wernli ist Anwalt mit Schwerpunkt Medizinrecht und vertritt Patientinnen und Patienten in ähnlichen Fällen. Er rechnet mit langen und komplizierten Verfahren.
7: Weil das in der Regel medizinisch hochkomplexe Fälle sind, wo sehr schwierig ist, im Endeffekt in der ganzen Kausalkette nachzuweisen, dass wirklich ein ärztlicher Sorgfaltspflichtverstoss Ursache gewesen ist und nicht weitere Ereignisse dazutreten, wo der Körper vom Patienten verursacht.
5: Die Verfehlungen an der Herzklinik sind nun also gemeldet. Die rechtliche Abklärung steht noch ganz am Anfang. Anders als 2020 dürfte die Justiz nun allerdings genauer hinschauen.
2: Der Konsumentenschutz hat die Online-Ticket-Shops von Schweizer Freizeitangeboten untersucht.
4: Und er hat bei 48 von 73 Anbietern manipulative Tricks gefunden, sogenannte Dark Patterns. Diese würden sich häufig im gesetzlichen Graubereich bewegen. Zum Beispiel werden dabei Zusatzoptionen bereits angewählt, in der Hoffnung, dass User und Userinnen diese übersehen und dazu kaufen. Ein häufiges Beispiel sei die Ticketversicherung. Auch seriöse Anbieter wie der Zirkus Knie oder das KKL in Luzern würden solche Tricks einsetzen. Der Konsumentenschutz fordert die Unternehmen auf, dies zu unterlassen. In der Schweiz gibt es möglicherweise einen weiteren Fall im Zusammenhang mit dem Hantavirus. Eine Person aus Genf steht nach einem Flug unter Beobachtung. Das Bundesamt für Gesundheit BAG sagte, die Person habe keine Symptome und bleibe vorsorglich zu Hause in Isolation. Sie war im gleichen Flugzeug wie ein schwer kranker Passagier. Dieser war zuvor auf dem Kreuzfahrtschiff unterwegs, auf dem mehrere Hantavirus-Fälle aufgetreten sind. Bislang gibt es in der Schweiz einen bestätigten Hantavirus-Fall. Der betroffene Schweizer wird im Universitätsspital Zürich behandelt. Laut dem BAG besteht für die Schweizer Bevölkerung derzeit keine Gefahr.
2: Es war ein Meilenstein auf dem Weg zu mehr Gleichberechtigung von sexuellen Minderheiten in der Schweiz. Heute, vor 25 Jahren, gab sich in der Schweiz zum ersten Mal ein homosexuelles Paar das Ja-Wort. Patrick Berger und Yves de Matteis haben damals in Genf ihre Partnerschaft eintragen lassen. Westschweiz-Korrespondent Roman Villinger hat die beiden in Genf getroffen und mit ihnen zurückgeschaut auf 25 Jahre Kampf für Gleichberechtigung.
8: Dans quelques instants, Yves et Patrick vont être les premiers à recevoir ce certificat de partenariat.
9: Mehrere Fernsehteams drängten sich im Büro des Genfer Standesamtes, als Yves und Patrick am 8. Mai 2001 als erstes schwules Paar der Schweiz ihre Partnerschaft eintragen ließen. Zig Kameras klickten, als Yves und Patrick sich küssten, als erstes offiziell registriertes homosexuelles Paar der Schweiz. Bilder, die bei Ihnen heute, 25 Jahre später, noch immer viele Emotionen auslösen.
10: C'est un cri du cœur. On s'est embrassé comme tous les couples, comme on le faisait normalement à la maison.
9: Der Kuss sei ein Schrei des Herzens gewesen, sagt Patrick. Sie hätten sich geküsst, so wie sonst nur zu Hause. Die eingetragene Partnerschaft im Kanton Genf ändert weder erbrechtlich noch steuerrechtlich noch bei der Altersvorsorge etwas. Für Patrick und Yves war denn auch vor allem die symbolische Bedeutung wichtig. Zum ersten Mal habe er sich vom Staat voll und ganz anerkannt gefühlt, sagt Yves, der seit vielen Jahren für die Grünen im Genfer Kantonsparlament sitzt. Die beiden Männer, beide aktiv in der Schwulenbewegung, wollten ein gesellschaftliches Zeichen setzen.
11: Ich denke, dass es auf dem Niveau sozial, auf dem Niveau der Akzeptation hilft. Parce qu'évidemment, à l'époque, beaucoup de milieux disaient que le partenariat enregistré, même au niveau cantonal, ça allait être la fin du mariage, la fin de la société.
9: Ich glaube, dass wir unsere Partnerschaft eingetragen haben, hat zur Akzeptanz von Homosexuellen in der Schweiz beigetragen. Es gab damals Stimmen, die sagten, das sei das Ende der Ehe und der Beginn der Dekadenz. Wir konnten in Genf zeigen, dass wir niemandem etwas wegnehmen. Die eingetragene Partnerschaft in Genf für homo- und heterosexuelle Paare sei wichtig gewesen als erster Stein, auf dem dann aufgebaut wurde. Sechs Jahre später kam die eingetragene Partnerschaft auf eidgenössischer Ebene. Vor vier Jahren wurde diese nach einer deutlich gewonnenen Abstimmung abgelöst durch die Ehe für alle. Patrick, heute 68 Jahre alt, und Yves, 62, sind schon lange kein Paar mehr. Sie haben beide nie geheiratet, nicht einander und auch nicht ihre neuen Partner. Und doch sei die Ehe für alle auch für sie wichtig.
11: Quand on a un besoin de justice et d'égalité, bah forcément même quelque chose qui vous manque pas à vous, ça vous manque.
9: Wenn man für Gleichberechtigung kämpfe, dann sei jeder Schritt hin zur Gleichstellung wichtig, auch wenn man ein Recht selbst nicht in Anspruch nehme.
2: Und damit noch zu Wetter und Börse.
4: Und mit den Börsendaten von SIX, der Swiss Market Index liegt im Moment bei 13.088 Punkten, minus 0,4%. Der Euro wird zu 91,56 gehandelt, der Dollar zu 77,78. Und das Wetter: Am Abend scheint im Flachland vielerorts die Sonne, über den Bergen gibt es lokale Schauer. Morgen ist es meist sonnig bei rund 24 Grad.
2: Das war Info 3, heute mit Olivia Limacher und Katrin Hiss.
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13: Das ist das Regionaljournal Bern, Freiburg-Wallis. Wie weiter? Der ehemalige Mystery Park soll zu einem Zukunftscamp werden. Zuerst gibt es aber eine Zwischennutzung mit Essen, Schlafen und Arbeiten. Bauen ausserhalb von Bauzonen. Der Kanton Bern muss neue Vorgaben vom Bund umsetzen. Die Gemeinden dürften nicht nur Freude haben. Und missbrauchsfähige Kitas sind aus dem Hintergrund. Gehen wir der Frage nach, kann man verhindern, dass mögliche Täter einfach so die Stelle wechseln? Am Mikrofon hin ich, der Dominik Meyenberg. Letzten Sommer ist rausgekommen, der Jungfraupark zu Interlaken, besser bekannt als ehemaliger Mystery Park, hat neue Besitzer, einen deutschen Immobilienunternehmer und einen Krypto-Pionier von Zug. Sider ist auch klar, die zwei wollen aus dem Park ein Zukunftscamp machen. Wie das Camp genau so aussehen, wer dort so forschen und vor allem an was, da sind die Besitzer noch vage geblieben. Was aber seit kurzem klar ist, bevor es mit dem Zukunftscamp losgeht, gibt es auf dem Areal eine Zwischennutzung. Was genau geplant ist, die Michelle Schwarzenbach.
14: Details stehen im Baugesuch, das die Besitzer für die Zwischennutzung bei der Gemeinde Matten bei Interlaken eingereicht haben. Laut den Medienzeitungen, die daraus zitiert haben, steht dort drinnen zum Beispiel, der Gastronomiebetrieb werde räumlich erweitert und es gäbe neuerdings auch Übernachtungsmöglichkeiten. Im Baugesuch ist die Rede von 44 Schlafkojen im Parterre und 24 Gästezimmer im Obergeschoss. Daneben sollen die Büroflächen so ausgebaut werden, dass man sie für die Forschung brauchen kann. Weil die Forschung ist ein wichtiger Pfeiler des geplanten Zukunftscamps. Gegenüber SRF haben die beiden Besitzer vor einem Jahr gesagt, sie wollen zu Interlaken einen Standort kreieren, der die Wissenschaft und die Wirtschaft zusammenbringen, für eine Idee auszutüfteln, wie man die grossen Probleme auf dieser Welt könnte lösen. Aber eben, jetzt soll es zuerst eine Zwischennutzung für 2 bis 3 Jahre geben. Und die hat das Ziel, dass man im ehemaligen Mystery Park jetzt zuerst mal essen, arbeiten und schlafen kann.
13: Das Baugesuch für die Zwischennutzung des ehemaligen Mystery Parks skizziert also grob, was in den nächsten Jahren auf diesem Areal entstehen soll. Michelle Schwarzenbach wollte es noch genauer wissen und mit Ralf Horath geredet. Er ist der Geschäftsführer von Interlago Property AG, der das Projekt für die Investoren umsetzt. Als erstes wollte sie von ihm wissen, wo man denn im Moment genau steht.
15: Die Räumungsarbeiten die laufen bereits. Und sobald die Baubewilligung vorliegt, haben wir so schnell wie möglich mit dem Innenumbau starten. Und für die erste Etappe rechnen wir etwa mit 6 Monaten Bauzeit.
14: Was umfasst denn die erste Etappe?
15: Die erste Etappe, das sind die 24 Panoramazimmer im kugelförmigen Turm mit ergänzendem Gastronomieangebot sowie die Arbeitsfläche für Innovation und Forschung.
14: Jetzt habt ihr es gesagt, die erste Etappe laut Baugesuch ist aber noch viel mehr geplant.
15: Richtig, wir haben jetzt im Rahmen von dem Baugesuch mal Maximalvarianten für die 2- bis 3-jährige Zwischennutzung eingegeben. Und in der ersten Etappe wollen wir jetzt mal testen, wie hoch das die Nachfrage ist in diesen 24 Panoramasuiten im Turmgeschoss und in den Arbeits- und Forschungsflächen. Und bei einer hohen Auslastung ist durchaus denkbar, dass wir das entsprechend noch werden erweitern im Erdgeschoss.
14: Jetzt soll es ja eben auch Arbeits- und Forschungsflächen geben. Wer wird da forschen und an was?
15: Ja, also das Angebot richtet sich vor allem an junge Unternehmer, Startups und Wissenschaftler, die bereits während der Zwischennutzung an ihren innovativen Ideen und Projekten arbeiten können. Und wir sind da mit verschiedenen Organisationen im Gespräch. Und sobald die Verträge unterzeichnet sind, können wir sicher mehr dazu sagen.
14: Wie steht es um das Interesse? Also seid ihr da schon mit vielen Leuten im Gespräch?
15: Also ich muss sagen, das Interesse ist bisher sehr gross. Wir sind ja noch nicht wirklich live gegangen, oder? Wir haben das Angebot noch nicht kommuniziert, weil wir immer noch im Bewilligungsprozess sind. Aber wir gehen schon davon aus, dass der Ort nächstes Jahr schon recht belebt wird sie.
13: Sagt der Ralf Horath von Interlago Property AG. Ob die Zwischennutzung so umgesetzt werden kann, wie es jetzt das Baugesuch vorgesehen, das kommt erst noch aus wegen allfälligen Einsprachen. Jetzt kommen wir zu den Nachrichten. Michelle Schwarzenbach.
14: Das Walliser Kantonsparlament hat heute eine neue Ratspräsidentin gewählt, und zwar Céline Desimon von den Grünen. Die 51-Jährige ist mit 105 von 130 Stimmen gewählt worden. Sie politisiert seit dem März 2017 im Grossen Rat vom Kanton Wallis und ist seit dem Jahr 2019 auch Fraktionspräsidentin der Grünen. Und jetzt leitet Céline Desimon also für ein Jahr das Walliser Kantonsparlament und ist damit die höchste Wallisserin. Die Stadt Biel hat den ehemaligen Mieterinnen und Mietern von der Kulturfabrik Ersatzräume angeboten. Die Kulturfabrik ist zu, weil das Gebäude nicht mehr sicher ist. Die Stadt hat den Kulturschaffenden darum müssen künden. Die meisten Ersatzräume sind in einem neuen Gebäude an der Mattenstrasse, das die Stadt erst kürzlich gekauft hat. Das schreibt hier eine Mitteilung. Für eine Handvoll Kulturschaffende hat die Stadt Biel noch keine passende Lösung gefunden.
13: Und jetzt noch eine Meldung vom Sport. Der frischgebackene Schweizer Meister FC Thun muss bei den letzten drei Meisterschaftsspielen auf Mauro Lussrinelli verzichten.
14: Der Trainer der Thuner ist nämlich für drei Spiele gesperrt. Und zwar, weil er im Spiel gegen FC Basel der Schiedsrichter beleidigt hat, schreibt die Swiss Football League in ihrer Mitteilung. Was der Mauro Lussrinelli aber darf, am Donnerstag nach dem Spiel gegen IB bei der offiziellen Pokalübergabe im Stadion dabei sein. Und er hat auch noch die Möglichkeit, innerhalb zwei Tagen Einsprache gegen den Entscheid zu machen.
13: Ein grosser Freiluftstall, eine umgebaute Scheuer oder ein Wohnhaus, das es schon lange dort gibt. Das sind häufig Gebäude, die ausserhalb der Bauzone stehen. Über 600'000 sind es in der Schweiz. Der Bund will, dass die Zahl stabil bleibt, höchstens noch um 2% zunimmt. Die Kantone müssen jetzt Massnahmen umsetzen. Heute hat der Kanton Bern gesagt, wie die aussehen, Christine Wittmer.
16: Stabil bleiben soll die Zahl der Gebäude, aber auch von den betonierten oder asphaltierten Flächen ausserhalb der Bauzone. Das ist die Vorschrift, die der Bund den Kantonen macht. Die 2%, die die Zahl noch steigen darf, bedeuten für den Kanton Bern, es darf nicht mehr als exakt 2586 Gebäude ausserhalb der Bauzone geben und nicht mehr als 106 Hektare versiegelte Fläche. Das Knifflige dabei, das gilt rückwirkend ab Herbst 2023. Das zuständige kantonale Amt für Gemeinden und Raumordnung hat darum zuerst mal eruieren, was von dann bis heute alles gegangen ist, punkto Bauen ausserhalb der Bauzone. Der Vorsteher Daniel Wachter.
17: Wir müssen rückwirkend, weil das Gesetz ist ja erst jetzt auf das Jahr in Kraft getreten. Wir müssen rückwirkend die früheren Baugesuche analysieren. Wir müssen merken, wie viele zusätzliche Gebäude sind dazu gekommen, wie viele zusätzliche versiegelte Flächen. Um abzuschätzen, wie gross ist die Dynamik überhaupt, wie lange geht es dann, bis das 2%-Ziel erreicht wird.
16: Das Resultat? Es geht schon noch gerade ein Zeitchen. Etwa 30 Jahre wäre es, bis das Kontingent von 2586 Gebäuden und 106 Hektaren versiegelte Fläche aufgebraucht wäre. Aber
17: wir müssen natürlich trotzdem schauen, und das ist auch Gegenstand von der sogenannten Stabilisierungsstrategie, die Kantone jetzt machen müssen, dass man mit verschiedenen Massnahmen natürlich kann verhindern kann, dass man an die Grenzen anstößt.
16: Weil gibt es mehr Gebäude und versiegelte Flächen als das Kontingent erlaubt, dann müssen die kompensiert werden. Heisst, an einem anderen Ort müsste Bauland auszont werden. Etwas, was bei Gemeinden und Grundeigentümerinnen und Eigentümer gar nicht beliebt ist. Darum setzt der Kanton Bern jetzt Massnahmen um, die verhindern sollen, dass das Kontingent zu schnell aufgebraucht ist. Die neuen Regeln gelten schon ab dem 1. Juli, so will es der Bund. Die erste Massnahme ist ein finanzieller Anreiz. Wer im Kanton Bern sein Gebäude, das ausserhalb einer Bauzone steht, abbricht, überkommt eine Prämie. Eine Abbruchprämie, je nach Fläche, Volumen oder Material, das das Gebäude hatte. Laut Daniel Wachter sind das etwa 30'000 Franken. Gibt es überhaupt Leute, die ihr Wohnhaus, ihren Stall abbrechen wollen? Der Vorsteher vom Amt für Gemeinde und Raumordnung sagt dazu:
17: Wir wissen es einfach nicht. Wir werden müssen abwarten, wie sich das entwickelt.
16: Aber dem Daniel Wachter ist klar, die Prämie allein reicht wahrscheinlich nicht.
17: Vermutlich braucht es auch noch weitere Motive, wie es irgendwie im Weg steht oder wenn man gerade dort irgendeinen Satz bauen machen. Irgendwie, es braucht auch noch weitere Motive, dass man dann das effektiv macht.
16: Also ist es im Kanton Bern gar nicht so wichtig, dass die Massnahme ihre Wirkung zeigt.
17: Gut, wir sind natürlich grundsätzlich interessiert, dass Gebäude, die gebraucht werden, wegkommen, weil das gibt nachher mehr Spielraum für das 2%-Ziel. Aber wir haben nicht die Kostwelle. Der Bund hat einfach entschieden, es gibt die Abbruchprämie ab dem 1. Juli. Wir müssen einfach die Abbruchprämie ab dem 1. Juli vollziehen.
16: Darum wird sie eingeführt. Auch wenn nicht klar ist, ob sie ein Anreiz ist dafür, dass jemand sein Gebäude abreisst und so ein anderes gebaut werden kann. Was der Bund auch vorgibt, dass es weniger unbewilligte Bauten gibt, ausserhalb der Bauzone. Der Kanton Bern setzt das mit einer besseren Aufsicht über Gemeinden um. Bis jetzt hat die Baupolizei von den Gemeinden neue Gebäude überprüft. Und wenn illegal ist gebaut worden, auch entschieden, ob das Gebäude wieder abgerissen werden muss. Neu trifft der Entscheid über den Abbruch das Amt für Gemeinden und Raumordnung.
17: Der Grund ist natürlich der, es hat tatsächlich früher Fälle gehabt. Da ist illegal gebaut worden. Dann ist das nachher geprüft worden. Da hat man vielleicht einen Bauabschlag gemacht, aber hat nachher mit der Begründung, es sei unverhältnismässig, darauf verzichtet, den rechtmässigen Zustand wieder herzustellen.
16: Heisst, die Baupolizei von der Gemeinde hat zwar gesagt, der Bau sei illegal, aber er konnte bleiben stehen. Mit der Begründung, das private Interesse, dass das Gebäude bleibt, sei höher als das öffentliche Interesse, das Gebäude abzureissen. Die Gemeinde Frutigen war im Zusammenhang mit illegalen Bauten in Landwirtschaftszonen in den Schlagzeilen. Dort hat die zuständige Regierungsstatthalterin 47 Fälle untersucht und in 35 entschieden, dass es Handlungsbedarf gäbe. Indem das Amt für Gemeinden und Raumordnung, das AGR, darüber entscheidet, ob das Gebäude abgerissen werden muss, soll solches nicht mehr vorkommen.
17: Dass eben das AGR, das weiter weg ist von der lokalen Situation, eigentlich neutral entscheiden muss, jetzt der rechtmässige Zustand wiederhergestellt werden oder nicht.
16: Sagt Daniel Wachter. Gemeinden haben es gar nicht gern, wenn sie ihren Kompetenzen beschnitten werden. Was erwartet der Vorsteher vom AGR da?
17: Ob es Unmut wird geben, das werden wir sehen. Vermutlich schon.
16: Aber der Kanton Bern hat keine Welle.
17: Es ist einfach verbindliches Bundesrecht, das muss vollzogen werden. Da gibt es keine Diskussion.
16: Die Massnahmen, Abbruchprämien und bessere Aufsicht über Gemeinden treten mit einer dringlichen Einführungsverordnung, wie das heisst, schon auf 1. Juli in Kraft.
13: Christine Wittmer berichtet. In einer betriebsinternen Kita von einem grossen Berner Unternehmen soll ein Betreuer zwei Kinder unangemessen angelenkt haben. Diese Woche hat das Unternehmen darüber informiert, was sich bei den Abläufen der Kita nach diesen Verdachtsfällen muss ändern muss. SRF hat darüber berichtet. Der Kita-Betreuer ist freigestellt. Die Behörden ermitteln, für einen Mann gilt die Unschuldsvermutung. Es stellt sich jetzt aber die Frage, was passiert, wenn sich die Person jetzt einfach bei einer anderen Kita bewirbt. Die Frage stellt sich auch darum, weil es vor kurzem einen schwerwiegenden Missbrauchsfall gegeben hat. Dort hat der Mitarbeiter von der Kita zu Winterthur zu einer Kita zu Bern gewechselt. Die Leonie Marti hat nachgefragt.
18: Dass der beschuldigte Kita-Mitarbeiter für eine andere Stelle muss schauen muss, das ist sehr wahrscheinlich. Zwar ist er im Moment einfach freigestellt, heisst, er bekommt Lohn und muss nicht dafür arbeiten, aber er müsse mit einer ordentlichen Kündigung rechnen, sagt Kurt Bärli, Professor für Arbeitsrecht an der Uni Basel.
19: Es ist namentlich dann der Fall, wenn er das Vertrauen fehlt, dann wird die Arbeitgeberin künden und der Mitarbeiter kann schon vor der Kündigung und sicher auch nach der Kündigung für eine andere Stelle umschauen.
18: Dass der Beschuldigte nicht fristlos ist entlassen worden, das sei in diesem Fall angemessen.
19: Weil die Freistellungszeit dient dazu, zum einen zu verhindern, dass der Arbeitnehmer, falls er tatsächlich auch weiterwürdige Grenzverletzungen machen, dass er das nicht mehr macht und somit Kind geschützt sein. Und gleichzeitig ist die Freistellung vor der Kündigung auch zum Schutz des Arbeitnehmers, weil vielleicht stellt sich ja heraus, dass es gar nichts ist.
18: Und dann müsste der Arbeitgeber unter Umständen eine Entschädigung zahlen und das werde schnell sehr teuer. Wenn sich die beschuldigte Person jetzt in einer neuen Kita bewirbt und beim Arbeitgeber für ein Arbeitszeugnis fragt, wie ehrlich muss und darf das Unternehmen sein? Ein Arbeitszeugnis muss wahr, vollständig und wohlwollend sein, sagt der Arbeitsrechtsexperte Kurt Bärli. Auf diesen Fall bezogen heisse das, der Arbeitgeber müsse die Verdachtsfälle erwähnen.
19: Er muss mindestens Hinweise geben, dass etwas so könnte gewesen sein. Wie er das genau formuliert, er muss wahr, vollständig, wohlwollend formulieren, aber es muss klar sein für einen neuen Arbeitgeber. Hier muss ich nachher fragen, was Sache ist.
18: Das Gleiche gilt auch für einen Fall, wenn der beschuldigte Kita-Mitarbeiter nur eine Arbeitsbestätigung verlangen würde, was sein Recht ist. In diesem Fall müsse der neue Arbeitgeber, die neue Arbeitgeberin, zwingend nachfragen.
19: Nachfragen zuerst mal beim Kandidat, beim Bewerber und darüber hinaus muss er zwingend auch beim alten Arbeitgeber Referenzen einholen. Und die Person, die die Referenzauskunft erteilt, muss so viel sagen, jetzt bei so einem Fall, wie wir jetzt darüber reden, dass ein neuer Arbeitgeber klar ist, dass er ihn nachfragen muss. Er muss nicht alle Details erwähnen, aber er muss genügend Informationen geben, damit beim neuen Arbeitgeber die Warnung Lampen leuchten.
18: Im Fall vom schweren Missbrauchsfall in Kitas im Raum Bern und Winterthur, wo SRF im März hat bekannt gemacht, haben die Warnlampen nicht geleuchtet oder sie sind nicht gesehen worden. Wieso? Da steht Aussage gegen Aussage. Die Kita zu Winterthur, wo der beschuldigte Kita-Betreuer zuerst hat gearbeitet, sagt, sie hätten Vermerke im Arbeitszeugnis gemacht, sei von späterer Arbeitgeberin der Kita im Raum Bern aber nie für eine Referenz angefragt worden. Vor Berner Kita heisst es, wir haben eine telefonische Referenz eingeholt, aber dort sei nichts Auffälliges gesagt worden. Und so hat der Kita-Betreuer in Berner Kita mutmasslich weitergemacht mit schweren sexuellen Übergriffen, bis er im Februar 2024 wegen Kinderpornografie ist verhaftet wurde. Was in dieser Branche dazukommt und was vielleicht eine Erklärung dafür ist, wieso das Teil Warnlampen nicht gesehen werden, Kitas fehlen Fachleute. Und weil sie in diesem Beruf viel mehr Frauen hat, sind häufig Männer besonders gefragt für die Durchmischung im Team. Und gleich ist für Kurt Berli, Professor für Arbeitsrecht an der Uni Basel, klar, ein Arbeitgeber ist dazu verpflichtet, bei Neuanstellungen genau herzuschauen.
19: Macht er das nicht, hat er auch das Risiko, dass wenn irgendetwas passiert, dass er haftet, dass Eltern mit Entschädigungsforderungen auf die Arbeitgeberin zukommen oder dass Behörden Bewilligungen ziehen. Also der Arbeitgeber tut gut daran, trotz dieser schwierigen Arbeitsmarktlage. Und ich sehr viel Verständnis habe, dass es herausfordernd ist, anspruchsvoll, dass der Arbeitgeber eben trotz alledem das muss machen, was ihn das Recht dazu verpflichtet.
18: Zurück zum Fall vom freigestellten Mitarbeiter in einer betriebsinternen Berner Kita. Das Unternehmen muss also Auskunft geben über die Verdachtsfälle und ein künftiger Arbeitgeber muss nachfragen. Passieren dort Fehler, wie es im anderen Fall war, dann gibt es im Kanton Bern noch ein zweites Netz. Das Amt für Integration und Soziales. Es hat Aufsicht über die Berner Kitas. Wir überprüfen alle Kita-Angestellten, sagt der Sprecher der Bernischen Gesundheitsdirektion, der Gundekar Giebel.
20: Die werden überprüft bei der Neuanstellung und die werden jährlich überprüft, damit es hier zu Kontrolle kommt. Wir haben etwa 10'000 Überprüfungen pro Jahr.
18: Das Amt überprüft den Leumund und stützt sich auf einen Sonderstrafregisterauszug. Dort wäre zum Beispiel ein Tätigkeitsverbot fürs Arbeiten mit Kind vermerkt. Und das Amt stützt sich auf Meldungen aus Berner Kitas.
20: Das können körperliche, aber auch psychische Grenzverletzungen sein. Das können Schwierigkeiten sein zwischen der Kitaführung und der Ältere, das sind alle Probleme, die können auftreten in einem Betrieb mit einer Kita, wo man am Amt muss melden.
18: Der Kanton führt also quasi eine eigene Liste mit Kita-Fachleuten, die die Warnlampen leuchten sollten, wenn sie sich auf eine Stelle bewerben. 2023 sind 6 Fälle gemeldet worden, 2024 8 und 2025 12 Fälle. Bekannt in diesem Fall vor Betriebskita von einem Berner Unternehmen. Das Unternehmen hat den ersten Verdachtsfall nicht gemeldet und erst beim zweiten Fall, 7 Monate später, eine Meldung an den Kanton gemacht. Das sei ein gravierender Fehler, sagt der Gundekar Giebel vor der Bernischen Gesundheitsdirektion. Ein Fehler mit Konsequenzen.
20: Wir werden jetzt natürlich nicht in der Öffentlichkeit erzählen, was wir alles unternehmen werden. Aber natürlich, wenn man einmal so einen Fall hat, dann schaut man ganz genau hin in Zukunft.
18: Was ist aber, wenn sich der beschuldigte Kita-Mitarbeiter in einem anderen Kanton bewirbt? So wie es beim vorderen schweren Missbrauchsfall zu Bern und zu Winterthur war. Da zeigen unsere Abklärungen, wenn Arbeitszeugnis, Referenzen und Sonderstrafregisterauszüge keine Hinweise geben, dann gibt es kein Sicherheitsnetz. Weil eine schwarze Liste mit Leuten, die ein Tätigkeitsverbot haben, so wie bei Lehrpersonen, das gibt es für Kita-Fachleute bekanntlich nicht. Müsste es denn nicht eine andere Möglichkeit geben, dass sich Behörden in so einem Fall austauschen könnten?
20: Wir sind immer sehr interessiert an einem Austausch mit allen Kantonen, dass man gewisse Sachen auch schweizweit gleich behandelt und dass auch gehandhabt wird. Das wäre dann ein politisches Vorhaben, das man müsste anstoßen, dass es dann tatsächlich zu einer schweizweiten Liste käme.
18: Der Fall zeigt also, gerade wenn sich die beschuldigte Person jetzt bei einer Kita in einem anderen Kanton bewirbt, dann gibt es Lücken. Für die Lücken zu füllen, braucht es neue Gesetze und das ist Sache der Politik.
13: Die Leonie Marti hat berichtet. Jetzt die Wetterprognose mit der Sina Lenkenhager von SRF Meteo.
21: In der Nacht ist es meistens klar, die Tiefstwerte liegen im Mittelland bei 8 Grad, im Obergums bei 1 Grad. Morgen ist es meistens sonnig, auch wenn zum Teil Wolkenfelder vorbeiziehen. Über den Bergen gibt es am Nachmittag dann grössere Quellwolken, es bleibt aber an den meisten Orten trocken. Es ist warm. In Bern und Freiburg gibt es 23 Grad, im Rhonetal 25 Grad und in Zermatt 17 Grad. Am Sonntag sichert im Laufe vom Vormittag dann an vielen Orten Regengüsse und Gewitter auf, gegen Abend lockern die Wolken wieder auf. Die Höchstwerte liegen bei 17 bis 20 Grad.
13: Das war das Regionaljournal Bern, Fribourg-Wallis, Redaktion und Moderation Dominik Meyenberg.
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2: Einen schönen guten Abend. Ich begrüße Sie zur Tagesschau. Bis zu 1.000 Euro steuerfrei vom Arbeitgeber. Mit dieser freiwilligen Prämie wollte die Bundesregierung Beschäftigte von den hohen Energiekosten entlasten. Heute wurde das Vorhaben im Bundesrat gestoppt. Von Anfang an gab es Widerstand aus den Ländern und von der Wirtschaft. Die Regierung will jetzt über ihr weiteres Vorgehen beraten. Ob der Vermittlungsausschuss angerufen wird, ist noch offen.
3: Mit einem kurzen Handzeichen wird abgestimmt, dann ist es entschieden. Die Länder stoppen die Pläne der Bundesregierung für eine 1.000-Euro-Prämie.
4: Weil gerade der Klein- und Mittelstand sich nicht in der Lage sieht, diese Entlastungsprämie zu zahlen. Die Wirtschaft ist unter Druck.
5: Wir brauchen Entlastungen für die Bürger, jetzt in ganz Deutschland. Aber diese Entlastung muss auch umsetzbar sein. Und deswegen war das ein starkes Zeichen heute auch des Bundesrates.
3: Erst vor 4 Wochen hatte die schwarz-rote Koalition die Prämie beschlossen, ein Ergebnis des Krisentreffens in der Villa Borsig. Dass die Länder nun ihr Veto einlegen, ist für die Bundesregierung ein herber Rückschlag.
6: Die Kritik war ja in den letzten Wochen da, das darf man nicht verhehlen. Auch bei den Ländern hat sich angedeutet, dass es dort Debatten gibt, dass es zu dieser Entscheidung heute kommen kann. Ich sage Ihnen sehr klar, meine Hand bleibt da ausgestreckt. Für mich steht im Mittelpunkt die Frage, wie gehen wir mit Menschen um, die durch den Iran-Krieg gerade schwer belastet sind?
3: In der Wirtschaft ist die Erleichterung nun groß. Viele Betriebe sahen sich nämlich gar nicht in der Lage, die steuerfreie 1.000-Euro-Prämie zu zahlen.
7: Wir sind sehr dankbar, dass die Länderchefinnen und Chefs unserem Vorschlag gefolgt sind, diesen Murks wirklich Notbremse zu geben. Es verlagert Verantwortung zur Entlastung von der Politik auf mittelständische Unternehmen. Das kann nicht wirklich sinnvoll sein.
3: Nach dem Veto im Bundesrat wollen Bund und Länder weiter über mögliche Entlastungen sprechen. Wie die genau aussehen, ist bislang aber noch völlig unklar.
2: Ja, fragen wir nach bei Matthias Deiß in Berlin. Ist das Scheitern im Bundesrat eine Ohrfeige für die Koalition?
8: Ja, das ist sie ohne jeden Zweifel. Die Idee für diese Entlastungsprämie ist ja zu sehr später Stunde im Koalitionsausschuss vor knapp 4 Wochen geboren worden. Man wollte angesichts der steigenden Energiepreise durch den Iran-Krieg eben nicht mit leeren Händen vor den Wähler treten. Das war sicherlich gut gemeint, hat sich in dieser Form nun aber als echter Rohrkrepierer erwiesen. Diese Formulierung habe ich heute aus Regierungskreisen genauso gehört. Das Veto der Bundesländer ist außerdem eine klare Ansage. Keine unabgesprochenen Entlastungen auf unsere Kosten, denn ein Großteil der fast 3 Milliarden Steuereinnahmen, die durch die Prämie gefehlt hätten, wäre am Ende an ihnen hängen geblieben. Und aus den unionsregierten Bundesländern hören wir heute hinter vorgehaltener Hand eine klare Warnung in Richtung des eigenen Parteivorsitzenden im Kanzleramt, mit dieser Idee jetzt nicht noch ein zweites Mal anzutreten.
2: Was wird denn nun folgen aus dem Rückschlag von heute?
8: Nun, es besteht jetzt die Möglichkeit, den Vermittlungsausschuss anzurufen, um dann zwischen Bund und Ländern einen Kompromiss auszuarbeiten. Ich habe allerdings kein Mitglied der Bundesregierung gehört, das heute an dieser Prämie wirklich festhalten will. Finanzminister Klingbeil sagt stattdessen, Hauptsache, es gibt am Ende Entlastung. Wie es nun weitergeht und wie solche Entlastungen ohne eine solche Prämie aussehen könnten, darüber will man jetzt beim Koalitionsausschuss am kommenden Dienstag sprechen. Eins steht aber heute schon fest, einen weiteren solchen Schnellschuss kann sich die Bundesregierung erstmal nicht mehr leisten.
2: Matthias Deiß in Berlin, vielen Dank. Frauen besser vor häuslicher Gewalt schützen. Das sieht eine Regelung zur elektronischen Fußfessel vor, die heute im Bundestag beschlossen wurde. Danach können Gerichte verurteilte Gewalttäter verpflichten, eine Fußfessel zu tragen, um ein Annäherungsverbot durchzusetzen. Kommt er zu nahe, wird das Opfer über ein Signal gewarnt. Außerdem können Täter künftig zu Antigewalttrainings verpflichtet werden. Seit Anfang des Jahres gilt das Gesetz für den neuen Wehrdienst. Mehr als 200.000 Briefe wurden an 18-Jährige verschickt mit der Frage, ob sie bereit wären für einen freiwilligen Dienst bei der Bundeswehr. Das Verteidigungsministerium zeigt sich mit dem Rücklauf zufrieden. Die große Mehrheit habe geantwortet. Doch wie viele sich zum Wehrdienst bereit erklärt haben, sagte das Ministerium nicht. Viele, die dagegen sind, haben heute Demonstrationen organisiert.
0: Sie fürchten sich, dass es bald wieder eine Wehrpflicht geben könnte. Zehntausende Schülerinnen und Schüler demonstrieren bundesweit, so wie hier in Berlin am Brandenburger Tor.
9: Ich habe Angst, dass es in einem Fall der Eskalation dazu kommen sollte, dass es von freiwillig zu verpflichtend gewechselt wird. Und ja, das ist meine Angst.
0: Verteidigungsminister Pistorius lässt sich Anfang der Woche beim Heer in Munster zeigen, wie ein Gefecht der Zukunft aussehen könnte. In die Aufrüstung fließen hunderte Milliarden Euro. Im Fokus heute der neue Wehrdienst, die Fragebögen für die 18-Jährigen und der Rücklauf. Das Ministerium bisher zufrieden mit den Verfahren.
10: Und die laufen wirklich gut. Seit dem ersten Tag läuft die Datenabfrage gut, die Datenanalyse, Auswertung und so weiter. Das läuft sehr, sehr gut.
0: Demnach haben 91% der angeschriebenen Männer geantwortet. 5% von ihnen mussten aber erinnert werden. Wer trotz Erinnerung nicht antwortet, dem droht ein Bußgeld bis maximal 250 Euro. Die Rücklaufquote bei den anderen Geschlechtern lag bei 3%. Wie viele der Angeschriebenen an dem freiwilligen Wehrdienst bisher Interesse zeigen, teilte das Ministerium nicht mit. Skepsis gibt es nach wie vor bei der Frage, ob die Ziele der Bundeswehr über den freiwilligen Wehrdienst erreicht werden können, auch bei der AfD.
11: Wir wollen ja in kurzer Zeit einen relativ starken Aufwuchs der Bundeswehr haben. 185.000 Soldaten haben wir jetzt, ein bisschen mehr. Und wollen auf, wie gesagt, 260.000, 270.000. Also das sehe ich nicht.
0: Sollte die Zahl der Freiwilligen nicht ausreichen, könnte dann doch eine Wehrpflicht eingeführt werden.
2: Die Commerzbank will weitere Stellen abbauen und sich damit gegen eine Übernahme durch die italienische Großbank UniCredit wehren. Ziel ist es, Gewinn- und Aktienkurs zu steigern, damit eine Übernahme für UniCredit zu teuer wird. Wie die Commerzbank heute ankündigte, sollen bis 2030 weitere 3.000 Stellen wegfallen. Erst vor einem Jahr hatte der Konzern bekannt gegeben, 3.900 Arbeitsplätze zu streichen. US-Präsident Trump hat für seine Zollpolitik einen weiteren Dämpfer bekommen. Ein Handelsgericht erklärte seine Sonderzölle für rechtswidrig. Unabhängig davon hatte Trump die EU aufgefordert, die im vergangenen Sommer getroffene Zollvereinbarung umzusetzen. Sie sieht unter anderem einen Zoll von 15% auf europäische Autos in den USA vor. Trump drohte mit einer Erhöhung auf 25%, hat die Frist dafür aber inzwischen bis zum 4. Juli verlängert.
12: Für die Autoindustrie in Deutschland, in der EU, war es eine böse Überraschung. Neue, unerwartete Zölle für den Export von Pkw in die USA. Zölle von 25 statt bisher 15% sollten innerhalb von Tagen kommen. Jetzt, eine Woche später, drückt US-Präsident Trump offenbar erstmal die Pausentaste. Von einer neuen Frist, 4. Juli, schreibt er nach einem Telefonat mit EU-Kommissionspräsidentin von der Leyen. Ich habe mich bereit erklärt, ihr bis zum 250. Geburtstag unseres Landes Zeit zu geben. Sonst steigen ihre Zölle leider sofort auf ein viel höheres Niveau. Im vergangenen Juli hatte die EU im schottischen Turnberry zugesagt, die Zölle auf US-Industrieprodukte auf 0% zu senken. Bisher aber noch nicht umgesetzt. In einem Interview für das WDR-Europa-Forum reagiert der EU-Handelskommissar auf die neue Trump-Frist. Ich glaube, dieses Datum im Juli ist in vollem Einklang mit unseren Planungen. Ein Jahr nach Turnberry sollten wir liefern können. Ich hoffe, bis Ende Juni haben wir die Gesetzgebungsverfahren, um die Zölle für die USA zu senken, abgeschlossen. Dann, so der Kommissar, müssten die US-Autozölle aber auch bei 15% bleiben. Bei allen Überraschungen, die Donald Trump den Europäern immer wieder geliefert hat, die neue Frist kann man durchaus als Zeichen von Entspannung sehen. Ein Zeitplan zur Lösung des Zollkonfliktes zeichnet sich etwas klarer ab.
2: Für den britischen Premierminister Starmer sind die Kommunalwahlen eine schwere Schlappe. Seine Labour-Partei verlor mehr als 350 Sitze. Aber auch ihr bisher größter Konkurrent, die Konservativen, haben eine dreistellige Zahl von Mandaten eingebüßt. Größter Gewinner ist die Partei Reform UK des Brexit-Erfinders Farage. In den Regionalparlamenten von Wales und Schottland wurden die Parteien stärkste Kraft, die mehr Autonomie von Großbritannien anstreben.
13: Nigel Farage, der Parteichef von Reform UK, feiert sich als Gewinner dieser Wahlen. Die rechtspopulistische Partei verzeichnet massive Zugewinne in Gemeinden in ganz England. Wir wollen das Land umkrempeln. Wir haben alle den Eindruck, dass es in die falsche Richtung geht. Viele Britinnen und Briten haben für einen Wandel gestimmt. Die Regionalwahl als Referendum über die Politik der Regierung Starmer. Ich habe immer Labour unterstützt, aber ich denke, Keir Starmer tut nicht genug für das Land. Immigration ist ein Problem. Nicht legale Immigranten, aber die illegalen. Wohnungsbau ist ein riesiges Problem, vor allem in London, und die Gentrifizierung. Bei den Wahlen in England konnten auch die Grünen zulegen. In Wales neben Reform UK auch die sozialdemokratische Regionalpartei Plaid Cymru. In Schottland liegt derzeit die SNP weit vorne. Sie strebt nach der Unabhängigkeit. Der Druck auf Premierminister Starmer wächst. Innerhalb seiner Labour-Partei gibt es Bestrebungen, ihn auszutauschen. Ich bin gewählt worden, um die Herausforderungen zu meistern. Ich werde nicht wegrennen und das Land ins Chaos stürzen. Für Labour wie auch für die Konservativen ist die Partei Reform UK unter Nigel Farage eine echte Bedrohung. Sie können Wahlen gewinnen. Am linken Rand erstarken die Grünen. Das alte Zwei-Parteien-System ist Vergangenheit. In Schottland und in Wales liegen Parteien vorne, die mehr Autonomie fordern. Ein Ergebnis dieser Kommunal- und Regionalwahl ist, dass das Vertrauen in die Politik in Westminster stark beschädigt ist.
2: Spurensicherung an einer Bankfiliale im rheinland-pfälzischen Sinzig. Nach einem großen Polizeieinsatz dort sind noch viele Fragen offen. Heute früh hieß es Banküberfall mit Geiselnahme. Doch als Spezialkräfte die Bank etwa 6 Stunden später stürmten, fanden sie dort nur 2 eingeschlossene Menschen. Inzwischen vermutet die Polizei, dass der mutmaßliche Täter schon am Morgen mit Beute aus einem Geldtransporter verschwunden sein könnte. Nach ihm wird jetzt gesucht. Für den SC Freiburg ist es der größte Erfolg der Vereinsgeschichte. Mit einem 3:1 im Rückspiel gegen Sporting Braga aus Portugal stehen die Freiburger im Finale der Fußball-Europa League. Es ist das erste internationale Endspiel für den Verein. Entsprechend groß ist die Freude.

0: Deutschen funkt. Notbremse, rote Karte für Mario Dorgeles. Braga ist ab der 6. Minute nur noch zu 10. Die Breisgauer nutzen ihre Überzahl. Das Knie von Lukas Kübler bringt die Führung. Die 1:2 Niederlage aus dem Hinspiel ist wettgemacht. Das 2:0 ist ein echter Knaller. Juan Manzambi, der Torschütze. Für den dritten Treffer sorgt wieder der Abwehrmann Kübler. Freiburg schlägt Braga am Ende mit 3:1.
1: Wir haben es alle zusammen geschafft. Freuen wir uns natürlich, sind überglücklich und müssen jetzt natürlich auch den letzten Schritt irgendwie gehen.
0: Das Duell um den Titel heißt Freiburg gegen Aston Villa. Am 20. Mai steigt das Finale in Istanbul.
2: Die Eisbachwelle im Englischen Garten in München ist nach mehr als einem Jahr wieder offiziell zum Surfen freigegeben. Das hat der neue Oberbürgermeister Krause entschieden. Künftig müssen Surfer aber eine selbstlösende Sicherungsleine nutzen. Die Welle war im April vergangenen Jahres gesperrt worden, nachdem eine 33-jährige Surferin tödlich verunglückte. Die Frau war unter Wasser gedrückt worden, weil sich ihre Leine am Grunde des Eisbaches verhakt hatte. Und nun die Wettervorhersage für morgen, Samstag, den 9. Mai.
3: Ein Hoch über Skandinavien bestimmt morgen unser Wetter, bevor Sonntag von Südwesten wieder Schauer und Gewitter heranziehen. In einem Streifen von Sachsen und Thüringen bis ins südliche Niedersachsen ist es heute Nacht wolkig, sonst klart es verbreitet auf. Der Tag beginnt hier und da mit Nebel, vielerorts aber mit Sonnenschein. Später tauchen gelegentlich Quellwolken auf, die stellenweise auch mal kompakter sein können. Am Nachmittag sind im südwestlichen Bergland und an den Alpen einzelne Schauer oder Gewitter möglich. Im Südwesten heute Nacht um 10, in Vorpommern wieder um 0 Grad. Im Osten morgen um 15 Grad. Am Oberrhein wird es dagegen sommerlich warm. Sonntag erst oft sonnig, später von Südwesten wolkiger mit Schauern und Gewittern. Die neue Woche beginnt dann wechselhaft, teilweise windig und auch kühler.
2: Um 21.45 Uhr hat Ingo Zamperoni die Tagesthemen für Sie, darin Inside Iran, Nachrichten aus einem dunklen Unterdrückungsstaat. Außerdem jetzt auch tagsüber und mit Pool, wie Berliner Clubs der Krise trotzen. Ich wünsche Ihnen einen angenehmen Abend.
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1: Im Studio Anna Löwer. Schönen guten Tag. Wegen Milliardendefiziten ist bei der gesetzlichen Pflegeversicherung eine Reform geplant. Gesundheitsministerin Waken hat nun weitere Details genannt. Sie kündigte in der Rheinischen Post Einschnitte an. Waken will unter anderem Gutverdiener stärker belasten. Die Beitragsbemessungsgrenze für die Pflegeversicherung soll steigen. Die Gesundheitsministerin schloss aus, Pflegegrade zu streichen. Die Vorgaben sollen aber strenger werden. Russland und die Ukraine wollen ab heute für 3 Tage die Kämpfe pausieren. Außerdem sollen jeweils 1.000 Gefangene ausgetauscht werden. Zuvor hatte es noch Drohungen rund um die Militärparade in Moskau gegeben, mit der Russland an den Sieg über Nazi-Deutschland im Zweiten Weltkrieg erinnert. Der Sicherheitsexperte Nico Lange sagte bei Welt:
2: Das ist eine Gesellschaft, die durch und durch militarisiert wird von oben und wo ja ganz gezielt jetzt seit 2022 Wladimir Putin versucht, den großen Vaterländischen Krieg, das war ja die Verteidigung der Sowjetunion, nicht Russland, sondern der Sowjetunion, gegen den Angriff Hitlers. Der versucht das jetzt für Russland zu vereinnahmen und sagt im Grunde, der Angriff auf die Ukraine ist das gleiche wie der große Vaterländische Krieg, die Verteidigung der Sowjetunion.
1: Bis zu 20 Millionen Passagiere könnten in diesem Sommer von Flugstreichungen betroffen sein. Schuld sind die hohen Kerosinpreise, so der Chef des Flughafenverbands ATV Beisel in der Welt am Sonntag. Vor allem bei Billig-Airlines und kleineren Urlaubszielen dürfte gestrichen werden. In Ungarn wird heute der neue Regierungschef Peter Mojir vereidigt. Seine Partei hatte bei der Wahl Mitte April eine Zweidrittelmehrheit im Parlament geholt. Mojir will die Beziehungen zur EU deutlich verbessern. Damit endet die lange Regierungszeit des prorussischen Ministerpräsidenten Viktor Orban. Die USA machen geheime UFO-Akten öffentlich. Das Verteidigungsministerium hat über 160 Fotos und Dokumente auf seiner Webseite veröffentlicht. Zu sehen sind unter anderem seltsame Schatten und Kugeln am Himmel. Die Akten reichen zurück bis in die 1940er Jahre.
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3: Sonnig und trocken läuft's gerade in vielen Ecken. Nur zwischen Weser und Oder hängen mehr Wolken am Himmel. Und in den Alpen wird's wolkiger. Da kann auch mal ein Schauer oder Gewitter runterkommen. Insgesamt bleibt es jetzt am Nachmittag freundlich mit Höchstwerten zwischen 16 und 25 Grad. Morgen dann mehr Wolken und öfter auch wieder Schauer. Am Ende erreichen wir dann 26 Grad maximal.

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1: Im Studio Anna Löwer. Schönen guten Tag. Wegen Milliardendefiziten ist bei der gesetzlichen Pflegeversicherung eine Reform geplant. Gesundheitsministerin Wagen hat nun weitere Details genannt. Sie kündigte in der Rheinischen Post Einschnitte an. Wagen will unter anderem Gutverdiener stärker belasten. Die Beitragsbemessungsgrenze für die Pflegeversicherung soll steigen. Die Gesundheitsministerin schloss aus, Pflegegrade zu streichen. Die Vorgaben sollen aber strenger werden. Russland und die Ukraine wollen ab heute für 3 Tage die Kämpfe pausieren. Außerdem sollen jeweils 1.000 Gefangene ausgetauscht werden. Zuvor hatte es noch Drohungen rund um die Militärparade in Moskau gegeben, mit der Russland an den Sieg über Nazi-Deutschland im Zweiten Weltkrieg erinnert. Der Sicherheitsexperte Nico Lange sagte bei Welt.
2: Das ist eine Gesellschaft, die durch und durch militarisiert wird von oben und wo ja ganz gezielt jetzt seit 2022 Wladimir Putin versucht, den großen Vaterländischen Krieg, das war ja die Verteidigung der Sowjetunion, nicht Russland, sondern der Sowjetunion gegen den Angriff Hitlers. Der versucht das jetzt für Russland zu vereinnahmen und sagt im Grunde, der Angriff auf die Ukraine ist das gleiche wie der große Vaterländische Krieg, die Verteidigung der Sowjetunion.
1: Bis zu 20 Millionen Passagiere könnten in diesem Sommer von Flugstreichungen betroffen sein. Schuld sind die hohen Kerosinpreise, so der Chef des Flughafenverbands ATV Beisel in der Welt am Sonntag. Vor allem bei Billig-Airlines und kleineren Urlaubszielen dürfte gestrichen werden. In Ungarn wird heute der neue Regierungschef Peter Mojir vereidigt. Seine Partei hatte bei der Wahl Mitte April eine Zweidrittelmehrheit im Parlament geholt. Mojir will die Beziehungen zur EU deutlich verbessern. Damit endet die lange Regierungszeit des prorussischen Ministerpräsidenten Viktor Orban. Die USA machen geheime UFO-Akten öffentlich. Das Verteidigungsministerium hat über 160 Fotos und Dokumente auf seiner Webseite veröffentlicht. Zu sehen sind unter anderem seltsame Schatten und Kugeln am Himmel. Die Akten reichen zurück bis in die 1940er Jahre.
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3: Sonnig und trocken läuft's gerade in vielen Ecken. Nur zwischen Weser und Oder hängen mehr Wolken am Himmel. Und in den Alpen wird's wolkiger, da kann auch mal ein Schauer oder Gewitter runterkommen. Insgesamt bleibt es jetzt am Nachmittag freundlich mit Höchstwerten zwischen 16 und 25 Grad. Morgen dann mehr Wolken und öfter auch wieder Schauer. Am Ende erreichen wir dann 26 Grad maximal.

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1: Im Studio Anna Löwer. Schönen guten Tag. Wegen Milliardendefiziten ist bei der gesetzlichen Pflegeversicherung eine Reform geplant. Gesundheitsministerin Waken hat nun weitere Details genannt. Sie kündigte in der Rheinischen Post Einschnitte an. Waken will unter anderem Gutverdiener stärker belasten. Die Beitragsbemessungsgrenze für die Pflegeversicherung soll steigen. Die Gesundheitsministerin schloss aus, Pflegegrade zu streichen. Die Vorgaben sollen aber strenger werden. Russland und die Ukraine wollen ab heute für 3 Tage die Kämpfe pausieren. Außerdem sollen jeweils 1000 Gefangene ausgetauscht werden. Zuvor hatte es noch Drohungen rund um die Militärparade in Moskau gegeben, mit der Russland an den Sieg über Nazi-Deutschland im Zweiten Weltkrieg erinnert. Der Sicherheitsexperte Nico Lange sagte bei Welt:
2: Das ist eine Gesellschaft, die durch und durch militarisiert wird von oben und wo ja ganz gezielt jetzt seit 2022 Wladimir Putin versucht, den großen Vaterländischen Krieg, das war ja die Verteidigung der Sowjetunion, nicht Russland, sondern der Sowjetunion gegen den Angriff Hitlers. Der versucht das jetzt für Russland zu vereinnahmen und sagt im Grunde, der Angriff auf die Ukraine ist das gleiche wie der große Vaterländische Krieg, die Verteidigung der Sowjetunion.
1: Bis zu 20 Millionen Passagiere könnten in diesem Sommer von Flugstreichungen betroffen sein. Schuld sind die hohen Kerosinpreise, so der Chef des Flughafenverbands ATV Beisel in der Welt am Sonntag. Vor allem bei Billig-Airlines und kleineren Urlaubszielen dürfte gestrichen werden. In Ungarn wird heute der neue Regierungschef Peter Mojir vereidigt. Seine Partei hatte bei der Wahl Mitte April eine Zweidrittelmehrheit im Parlament geholt. Mojir will die Beziehungen zur EU deutlich verbessern. Damit endet die lange Regierungszeit des pro-russischen Ministerpräsidenten Viktor Orban. Die USA machen geheime UFO-Akten öffentlich. Das Verteidigungsministerium hat über 160 Fotos und Dokumente auf seiner Webseite veröffentlicht. Zu sehen sind unter anderem seltsame Schatten und Kugeln am Himmel. Die Akten reichen zurück bis in die 1940er Jahre.
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3: Sonnig und trocken läuft's gerade in vielen Ecken. Nur zwischen Weser und Oder hängen mehr Wolken am Himmel. Und in den Alpen wird's wolkiger, da kann auch mal ein Schauer oder Gewitter runterkommen. Insgesamt bleibt es jetzt am Nachmittag freundlich mit Höchstwerten zwischen 16 und 25 Grad. Morgen dann mehr Wolken und öfter auch wieder Schauer. Am Ende erreichen wir dann 26 Grad maximal.

dann müssen wir halt zum letzten Mal Vierte sagen. Weil tschüss, du weißt, das könnte nicht ertragen. Tschüss, sagt man nicht in Bayern. Tschüss, nein, wirklich nicht. Es heißt beim Abschied Servus oder Vierte. Sagst was anders, dann hast du dich halt verrät.

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1: Hallihallo und herzlich willkommen zu einer weiteren und neuen Ausgabe vom Aargauer Schlager Münchi am Donnerstag, dem 7. Mai, zuoben am 9. Es begrüßt euch wie immer und wie gewohnt direkt aus dem Kanton Aargau, der Remo Müller. Ja, die heutige Sendung hat es auch wieder in sich. Haufen gute Schlager, neuere Schlager und auch ein bisschen ältere Schlager. Da sind auch ganz grosse mit dabei, wie zum Beispiel Daniela Alfinito, D'Amigos, Belsi und Florian und ganze Haufen, wirklich ein Haufen mehr. Die heutige Sendung, die fangen wir aber an mit zwei Neuvorstellungen. Ja, letzten Freitag ist es rausgekommen, das neue Album von den Galimeros, das hier heisst Portofino. Und daraus raus lassen wir uns genau gleich namige Titel an, Portofino. Und dann hat Oliver Haidt eine neue Single auf den Markt gegeben. Die heisst Via Romantica und die lassen wir uns in den neuen Vorstellungen ganz am Anfang der heutigen Sendung selbstverständlich auch an. Aber jetzt zuerst Galimeros mit dem Titel Portofino und viel Spass beim heutigen Schlagermünchi.
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Delsi und Florian mit ihrem wunderschönen Titel «Das Fieber der Liebe». Schade, dass es die zwei so nicht mehr gibt und nicht mehr zusammen singen. Ja, geschätzte Zuhörerinnen und Zuhörer, die heutige Sendung neigt sich auch wieder am Ende entgegen, aber ich habe euch noch einen ganz langen Titel parat, und zwar zum Schluss von der heutigen Sendung haben wir zwei Raritäten, und zwar ganz grosse von der volkstümlichen und Schlagerszene. Das sind zum einen Kastelruther Spatzen und zum anderen Paldauer. Die lade ich euch zum Schluss noch ab. Von den Kastelruther Spatzen hören wir ein Medley mit ihren grossen Hits. Und wenn die Zeit hoffentlich noch langt, hören wir noch Paldauer mit einem kleinen älteren Titel «Ich muss dich wiedersehen». Und ich hoffe, dass wir uns wieder hören nächsten Donnerstag. Es ist zwar Auffahrt, aber es wird gleich nach Möglichkeit ein Schlagermünchi geben, und freue mich, wenn ihr dann auch wieder dabei seid. Bis dahin wünsche ich euch wie immer und wie gewohnt eine gute Woche ohne Time und ohne Stress, und verabschiede mich für heute. Am Mic ist wie immer der Remo Müller. Ich wünsche euch eine ganz gute Nacht und bis zum nächsten Donnerstag. Ciao zusammen.

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2: Ein neues Wochenende und damit natürlich auch wieder eine neue Bogarts Schlagershow. Heute die 133. Sendung hier bei eurem Lieblingsradio. Hallo und willkommen. Schön, dass ihr wieder mit dabei seid.

Ja, so ein Wochenende ist schon was wirklich Schönes nach einer langen Woche. Und vielleicht habt ihr ja genau für dieses Wochenende auch einiges geplant. Das Wetter soll ja schön werden, es ist Frühling, die Abende werden gefühlt immer länger und so manch einer von euch tanzt vielleicht durch die Nacht. Davon singt jetzt gleich zu Beginn Caro Best in ihrem brandneuen Song Wir tanzen durch die Nacht.

Silvia Stern startete äußerst schwungvoll in dieses Jahr und präsentierte Anfang Januar ihren tollen Song »Wer ist dieser Mann?« Jetzt gibt es von diesem Titel einen tollen Once and Twice Remix, den ich euch heute hier in Burgards Schlagershow natürlich unbedingt vorstellen möchte. Der Song beschreibt die intensive Schwärmerei für einen fremden Mann, dem Silvia zufällig auf der Straße begegnet und der sie sofort tief berührt. Sie ist fasziniert von seinem Aussehen, seinem Lächeln und seiner Ausstrahlung und kann ihn danach nicht mehr aus dem Kopf bekommen. Lange sucht sie vergeblich nach ihm, bis sie ihm überraschend wieder begegnet. Aus anfänglicher Schwärmerei wird eine magische Verbindung, die wie der Beginn einer großen Liebesgeschichte wirkt. Wer ist dieser Mann? Der Once and Twice Remix mit Silvia Stern.

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1: Der Wind weht weiter ist ein Popschlager mit Haltung über Aufbruch und Gefühl, gesungen von dem Berliner Philipp Cole. Nach seinem Comeback im Herbst 2025 konnte Philipp mit Songs wie Lieder der Nacht und Wunder beachtliche Radioerfolge feiern. Beide Titel erreichten Platz 1 der MDR Deutschen Hitparade, während Lieder der Nacht zusätzlich in der ARD Schlagerparade bis auf Platz 4 kletterte. Der Wind weht weiter wirkt nun wie eine konsequente Weiterentwicklung dieses Erfolgswegs. Vertraut im Sound, aber mit frischer Energie und spürbarer Aufbruchsstimmung. Geboren 1981 in Berlin, ist Philipp Cole musikalisch stark von den 80ern geprägt. Künstler wie Juliane Werding und die Münchner Freiheit zählen zu seinen prägenden Einflüssen. Seine erste Schallplatte, ein Album von Matthias Reim, markierte früh den Beginn einer tiefen Verbindung zur Musik. Für Philipp Cole sind Songs emotionale Räume, in denen sich persönliche Erfahrungen, Hoffnungen und Zweifel widerspiegeln. Genau dieses Verständnis spürt man auch in Der Wind weht weiter. Hier ist Philipp Cole.

Ich sage es gleich vorweg, heute gibt es wirklich zahlreiche Geburtstagskinder unter meinen lieben Kolleginnen und Kollegen und ich habe alle so gut es ging in der Reihenfolge ihrer Geburtstage in diese Gratulationsrunden untergebracht, hoffe ich. Den Anfang macht Annemarie Eifeld, welche uns ihren Song »Hör nicht auf zu tanzen« singen wird. Dann ein Mai-Sterberg, Wortspiel, von der lieben Vanessa Mai. Und viele liebe Geburtstagsgrüße und Wünsche gehen dann zum Abschluss dieser ersten Runde an Paulina Wagner, welche den lila Himmel besingt. Happy Birthday, Teil 1.

Weiter geht es mit lieben Geburtstagswünschen jetzt für Mario Steffen, welcher musikalisch feststellt, das Glück ist jetzt. Dann gehen liebe Grüße und Glückwünsche an Peter Rubin, von dem wir dann seinen Hit »Wir zwei fahren irgendwo hin« hören werden. Und meine liebe Kollegin Vivian Gold beschließt diesen zweiten Teil der Geburtstagsrunden mit ihrem Titel »Gold«. Happy Birthday Teil 2.

Auch die liebe Monika Martin hatte in dieser Woche Geburtstag und auch an dich, liebe Monika, gehen herzliche Grüße und Glückwünsche. Und sie hören wir dann auch gleich mit ihrem Song »Das tut man so«. Ebenfalls aus Österreich kommt auch meine Kollegin Hanna, welche auch in dieser Woche Geburtstag hatte und sie singt das auch gleich mit ihrem brandneuen Song »Ich bin Österreicher«. Und meine ebenfalls liebe Kollegin Edwina de Porter beschließt diese dritte Geburtstagsrunde mit »Glitzer drauf und los«. Happy Birthday Teil 3.

Ja, es gibt heute noch eine vierte Gratulationsrunde, denn auch Nadine, Fabielle und Marie Reim hatten bzw. haben in diesen Tagen Geburtstag und auch an sie gehen natürlich herzliche Grüße und Glückwünsche. Nadine Fabielle singt uns jetzt gleich Sag mir wie weit und von Marie Reim hören wir ihre aktuelle Single Vitamin Du. Ja, und damit gehen dann auch an euch alle, die ihr in dieser Woche euren Geburtstag gefeiert habt, herzliche Grüße und Glückwünsche, verbunden natürlich mit den besten Wünschen für Gesundheit, Liebe und Glück in eurem neuen Lebensjahr.

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1: Der Name Chris Dirk hat nach wie vor Zugkraft. Wer einmal in das neue Album Schenk jedem Tag ein Lachen hineingehört hat, der erkennt schon bei den ersten Takten, dass hier nicht nur ein Nostalgiegefühl erzeugt wird. Chris Dirk steht für eine musikalische Qualität, die heute leider sehr selten geworden ist. Selbst mit ihren zarten 84 Jahren hat die DDR-Schlager-Ikone noch eine Stimme, mit der sie nicht nur in der ersten Liga der Schlagersängerinnen mitspielt, sie schickt sich an, diese wieder zu erobern. Chris Dirk zeigt auf diesem wunderbaren Album die gesamte Bandbreite ihres Könnens. Sie beschert uns echte, lupenreine Schlagerperlen, mal traditionell, mal rockig, mal nachdenklich und nimmt uns mit auf eine atemberaubende Reise zu ihrem Sehnsuchtsort. Ich habe mir für das Powerplay der Woche heute zwei Songs aus dem neuen Album von Chris Dirk herausgesucht und beginne natürlich mit dem Titelsong.

uns ein, ehrlich, berührend und zugleich voller musikalischer Energie. Und mit Näher zu mir präsentiert uns dann die unabhängige Künstlerin Rosa Weiß einen energiegeladenen Popschlager, der Leichtigkeit, Anziehung und Selbstbestimmung miteinander verbindet. Der Song ist nicht nur eine Einladung zum Tanzen, sondern auch ein klares Statement für Frauenpower und persönliche Freiheit.

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1: Es ist Anfang Mitte Mai und wieder einmal präsentiert Dieter Thomas Heck in den Studios der Berliner Union Film seine legendäre Hitparade im ZDF. Gast dieser Sendung ist diesmal wieder einmal Michael Holm, welcher seinen gerade erst veröffentlichten Song Lady Love präsentierte und sich der Wertung der Fernsehzuschauer stellte. Geschrieben wurde der Song von Michael Holm selbst mit Unterstützung von Rainer Pietsch, Eckhard Stein und Bernd Dietrich. Lady Love, Michael Holm aus dem Mai 1976.

Ein toller Titel meiner lieben Kollegin Niki Schubert. Zeit war das soeben. Und für Niki geht es am Samstagabend erstmals auf eine große TV-Bühne, denn sie wird um 20.15 Uhr live bei der MDR-Sendung Frühlingserwachen aus Zeulenroda-Triebes dabei sein. Und damit können sie Millionen Fernsehzuschauer auch einmal live erleben. Sie ist schon mega aufgeregt, aber sie wird, und da bin ich mir ganz sicher, das Publikum vor Ort und vor den TV-Geräten begeistern. Von Niki kommen wir zu Josephine, denn so heißt der brandneue Song von René Ulbrich. Und ein weiterer Frauenname schließt sich dann musikalisch an, denn Mike Bauhaus singt dann im Anschluss immer noch Jolene.

Drama, Heimlichkeit, Versuchung. Der neue Titel Affäre von Martina weckt sofort bestimmte Erwartungen, mit denen die bayerische Sängerin auf charmante Weise spielt. Der Text beschreibt eine Beziehung, in der Martina versucht, ihrem Gegenüber Sicherheit zu geben und Zweifel auszuräumen. Die Sängerin weiß, dass es ihrem Partner nicht gefällt, wenn sie von vielen gemocht wird, betont aber gleichzeitig, dass sie den Wert der Beziehung erkennt und zu schätzen weiß. Es geht darum, aufmerksam zuzuhören und Vertrauen aufzubauen, und Martina macht klar, dass sie kein Interesse an einer Affäre hat. Die Sängerin gehört zu den spannendsten neuen Stimmen im deutschsprachigen Schlager. Sie verbindet modernen Popschlager mit authentischer Mundart und erzählt Geschichten aus dem echten Leben, ehrlich, emotional und immer wieder mit einem hohen Wiedererkennungswert. Genau das macht auch der Song Affäre von Martina aus. Was

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1: Mit 84 Jahren und 14 Jahren nach ihrem letzten Album hat DDR-Kultstar Chris Dirk neue Musik veröffentlicht. Der Albumtitel »Schenk jedem Tag ein Lachen« stehe für ihr Lebensmotto, sagte die Schlagersängerin in einem Interview der Zeitschrift Super Illo. Jede Situation enthält Komik, man muss nur danach suchen und sie würde immer fündig werden. Bekannt wurde Chris Dirk vor allem Ende der 1960er Jahre an der Seite ihres damaligen Ehemanns Frank Schöbel. Gemeinsam waren sie zum Beispiel 1968 mit der DEFA-Musikkomödie »Heißer Sommer« erfolgreich. »Ich muss mal wieder raus«, sagte sich Chris Dirk offenbar, und genau diesen zweiten Song hier im Powerplay der Woche aus dem neuen Album von Chris Dirk »Schenk jedem Tag ein Lachen« hören wir jetzt.

An diesem Sonntag ist wieder einmal Muttertag. Und zum Abschluss dieser Sendung möchte ich, gemeinsam mit Christian und Thorsten meiner Görlitzer Musikredaktion, mal allen Mamas dieser Welt einen schönen Muttertag wünschen. Ganz liebe Grüße senden wir auch an alle Mamas, die nicht mehr unter uns sind. Und ganz besonders grüßen Christian und Thorsten da ihre Mama Anneliese und auch ich darf meine liebe Mutti da oben ganz lieb grüßen. Als musikalischen Gruß übermittelten mir Christian und Thorsten den Wunsch nach Roy Junior mit seinem wunderschönen aktuellen Song Mama, ich hab dich lieb. Damit senden die beiden und natürlich auch ich herzliche Grüße zu Roy Junior und zu seiner Familie nach Belgien. Hier gehen da auch ganz besonders herzliche Grüße zu Roys Mama Vivienne. Und meine Kollegin Bianca Erbe schließt sich dann mit ihrer brandneuen Single Mama den lieben Wünschen zum Muttertag am Sonntag an.

Und mit diesen lieben Wünschen zum Muttertag darf ich mich für heute wieder von euch verabschieden. Vielen lieben Dank, dass ihr mich wieder durch diese 2 Stunden Bogarts Schlagershow begleitet habt. Und wenn ihr möchtet, dann hören wir uns auch in der kommenden Woche natürlich hier bei eurem Lieblingsradio wieder. Ich wünsche euch und euren Lieben ein schönes, sonniges und vor allem erholsames Wochenende. Bleibt oder werdet bitte gesund und vor allem bleibt im Rhythmus. Alles Liebe, euer Ralf Bogart.

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1: Im Studio Nanju Kuhlmann. Schönen guten Abend. Russland und die Ukraine wollen ab heute für 3 Tage die Kämpfe pausieren. Außerdem sollen jeweils 1.000 Gefangene ausgetauscht werden. Zuvor hatte es noch Drohungen rund um die Militärparade in Moskau gegeben, mit der Russland an den Sieg über Nazi-Deutschland im Zweiten Weltkrieg erinnert. Der Sicherheitsexperte Nico Lange sagte bei Welt:
2: Das ist eine Gesellschaft, die durch und durch militarisiert wird von oben und wo ja ganz gezielt jetzt seit 2022 Wladimir Putin versucht, den großen Vaterländischen Krieg, das war ja die Verteidigung der Sowjetunion, nicht Russland, sondern der Sowjetunion gegen den Angriff Hitlers, der versucht das jetzt für Russland zu vereinnahmen und sagt im Grunde, der Angriff auf die Ukraine ist das gleiche wie der große Vaterländische Krieg, die Verteidigung der Sowjetunion.
1: Bei der gesetzlichen Pflegeversicherung ist ja eine Reform geplant. Gesundheitsministerin Waken hat nun weitere Details genannt. Sie kündigte in der Rheinischen Post an, dass Gutverdiener stärker belastet werden sollen. Waken schloss aber aus, Pflegegrade zu streichen. Reißt euch endlich zusammen. Mit diesen Worten ruft der Präsident des Deutschen Landkreistags, Achim Brötel, die Bundesregierung zu mehr Geschlossenheit auf. Mehr dazu von Imme Kasten.
3: Angesichts steigender Umfragewerte der AfD warnt Brötel in der Neuen Osnabrücker Zeitung vor wachsender Unzufriedenheit in der Bevölkerung. Die Regierung müsse endlich gemeinsam handeln, statt sich gegenseitig auszubremsen. Er spricht von einer enttäuschten Wählerschaft und fordert von der Bundesregierung dringend Reformen und weniger Streit innerhalb der Koalition. Es gehe inzwischen um den Fortbestand dessen, für das unsere Eltern und Großeltern gekämpft haben, so Brötel.
1: Mit dem Zug von Berlin aus über Hamburg direkt nach Oslo. Das soll ab Sommer 2028 möglich sein. Die Deutsche Bahn plant eine Direktverbindung. Das hat Fernverkehrsvorstand Peterson in den Funke-Zeitungen angekündigt. Zwischenstationen sollen auch Kopenhagen, Malmö und Göteborg sein. In der Fußball-Bundesliga hat sich RB Leipzig nach einem 2:1-Sieg gegen St. Pauli einen Platz in der Champions League gesichert. Der VfB Stuttgart ist nach einem 3:1 gegen Leverkusen auf Tabellenplatz 4 vorgerückt. Außerdem spielten Hoffenheim-Bremen 1:0 und Augsburg-Gladbach 3:1.
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4: Wolkig geht's durch den Abend und gerade Richtung Norden halten sich die Wolken auch ziemlich hartnäckig. Ansonsten ist es eher klar oder nur leicht bewölkt. In der Nacht ziehen von Südwesten her wieder mehr Wolken rein. Die Tiefstwerte liegen dann bei 11 bis 2 Grad. Morgen dann erst noch freundlich, später kommen mehr Wolken und ab und zu auch Schauer oder Gewitter dazu und das bei maximal 26 Grad.

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Hasta besser Zeit für mich. Und was gibt's für einen schöneren Start als die Melodie? Und das frage ich eben. Habt ihr ein bisschen Zeit? Eineinhalb Stunden für eine Melodie? Dann ist es wunderbar. Und dann freue ich mich ganz, ganz fest auf Abe und auf die nächste Melodie in den nächsten 90 Minuten. Am Mikrofon natürlich wie immer Vanessa Grant. Wir haben schöne alte Melodien, wir haben Neuvorstellungen und wir haben altbekannt und viele ein bisschen weniger bekannt. Also heute wieder einmal alles mit dabei, am bunten Blumenstrauß an Melodien. Und ich freue mich sehr, dass wir heute gemeinsam wieder kennen. Ein Momentchen mit Musik verbringen. Und darum würde ich sagen, wir starten jetzt gerade, wir werden nicht mehr länger reden, sondern gehen nach Südtirol musikalisch zu den Kastler und den Spatzen. Woher weiß ich, dass es Liebe ist?

Stille Diener mit goldenen Bergen. Ja, die Südtiroler Musiker haben schon einen speziellen Klang in ihrer Melodie. Man kennt es und man kennt es immer wieder gar. Und irgendwie spielt man die Bergwelt immer mit, wenn man von ihnen Musik hört. Wunderschön. Goldene Berge hat die Melodie geheißen. Und so heisst das aktuelle Album von den Ladinen. Wir nehmen gerade in Südtirol und zwar gehen wir zum Alexanderir. Das kannst du mir nicht verbieten.

Salvatore und Rosarios, glücklich mit dir, Felice con te. Ja, und in Italien, beziehungsweise, nein, nicht in Italien, in Südtirol, da hat man ja Italienisch, will ja eigentlich vom Papier Italiener sind, aber der Südtiroler sagt natürlich immer wieder gar, wir sind und bleiben Südtiroler. Also recht ist es, genau so soll es sein. Jetzt habe ich hier, erkläre es für dich, ein Blatt Papier von mir und das heisst, da ist ein Beschrieb, nämlich eine sogenannte Single Fact. Ich habe eine neue CD von mir, ganz genau eine Single-CD, und zwar von der Monika Martin. Sie präsentiert hier heute eine neue Single, und zwar aus ihrem Album Sommerland. Und ja, das gibt ein Album, wo wir alle wirklich gespannt darauf warten, zu ihrem 30-jährigen Musik- oder beziehungsweise Bühnenjubiläum. Ja, Monika Martin, die Musikerin, Sängerin mit der einzigartigen, charakteristischen Stimme. Sie geht konsequent und eigenständig ihre künstlerische Weg. Sie macht, was sie will, was sie liebt und was sie gerne hat. Und sie hat natürlich in der letzten Zeit auch ein bisschen zum modernen Popschlager sich verschrieben. Sie geht mit der Zeit. Und sie sagt, das tut man so. Und genau das ist der Beweis. Und sie sagt, Musik, die dreht sich nicht immer nur, ich hab dich lieb, ich hab dich gern. Es darf immer gerne etwas anderes mit Melodie vorkommen. Die Refrainzeile, das tut man so, da drinnen steht, wo es steht, es bloß geschrieben, was man soll und was wir lieben. Genau so ist es. Jeder ist individuell, jeder darf sein Leben leben, wie er will, und er soll das eigentlich auch. Drum jetzt der Titel von der Monika Martin, das tut man so.

Das tut man so. Monika Martin, ein brandneues Single, aus ihrem neuen Album, was da bald erschienen wird. Und jetzt geht's Schlag auf Schlag weiter. Bereits die neue Vorstellung und schon wieder eine Single. Gerade Anfang Mai ist die veröffentlicht worden. Nicht eröffnet, natürlich veröffentlicht worden. Und es geht um Single von René Ulbricht. Mit dem Titel Josephine meldet sich der Leipziger Sänger und Songwriter René Ulbricht zurück. Und dieser Titel stammt wieder mal aus China, Regen und Fedro und steht für Liebe, Lust und Sommer. Natürlich ein bisschen knackige Beats, wenn man so schön sagt, ein knackiger Sound und natürlich eine Melodie, die man sich einprägen kann. Und schön, dass er natürlich die Titel auch selber schreibt. Er ist wieder mal ein Künstler, der euch sehr öffentlich unterwegs ist. Das heisst, der Titel feiert euch eine Live-Premiere, und zwar bei Schlager unter Palmen auf der griechischen Insel Kreta. Das ist, glaube ich, mittlerweile schon vorbei. Francignor ist übrigens auch mit dabei gewesen. Und sicherlich werden wir irgendwo die ein oder andere Veröffentlichung live sehen. Aber jetzt einmal, hier ist der René Ulbricht mit Josephine.

0: Komm, geh mit mir den Weg der Zärtlichkeit. Schöne Worte von der Sängerin, die wir hier wahrscheinlich sehr wenig bis erklärt haben. Michaela Pirkka. Aber mit der Stimme und dieser Melodie wird sie bei Ischi Melodie natürlich öfters gehört sein. Jetzt gibt es einen neuen Titel, einen brandneuen von unserer Schweizer Sängerin Francine Jordi. Ja, sie ist ein fröhlicher Mensch. Sie lacht immer, sie ist immer gut gelaunt. Aber wenn wir ganz genau wissen, Ischi hat nicht immer die Sonnenstrahlen. Ischi hat Schatten im Leben, steht ab und zu eine Wolke, wie wir doch alle euch. Wir haben unsere Probleme, die wir durchs Leben tragen. Und leider einige haben ein bisschen größere, ja, Rucksack mitzutragen im Leben. Aber ganz ohne Problem hat es wohl im Leben niemand. Und jeder will eigentlich so sein wie der andere. Man hat immer das Gefühl, beim anderen vis-à-vis, das ist alles viel besser. Ach, dem geht es doch so gut. Und das Leben ist doch so schön von dem. Aber wenn man bei dem dahinter die Fassade schaut, ist ja da eine Geschichte dahinter. Und darum hat Francine Jordi einen wunderbaren Titel rausgebracht. Und sie nennt er den Mutmacher-Song. Hier ist sie. Ischi, Schweizer Sängerin, ist ein Schweizer Schlagerexport. Francine Jordi.
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Wow, ganz moderner Schlagerei. Wer hier, aber ich kann ja versprechen, bleibe dran, die man gerne Volksmusik kennt. Es kommt heute noch viel Volksmusik in dieser Sendung vor. Muss ja auch was sein mit meiner Vorliebe zu Volksmusik. Aber hier Liane mit Grande Amore. Ja, die große Liebe. Und wer sie noch nicht gefunden hat, der findet sie vielleicht im Frühling oder im Sommer. Man weiß ja nie, was einem in Urlaub verschlägt und wer da so alles anzutreffen ist. Und die, die sie schon gefunden haben, genießt die wunderbare Zeit, genießt die Sonnenstrahlen, genießt die Wärme. Ja, und glaub, wenn wir gerade mit dem Thema Liebe sind, so handelt auch der nächste Titel von der Liebe, weil nur die Liebe zählt. Sascha Alexander.

Alpenstrolche, du und ich, ist doch wunderschön, oder? So etwas gehört, das darf es sein. Du und ich, you and me. Und wieder geht's mit ganz toller Musik. Und zwar kommen wir jetzt schon langsam in die Schlager, in die volkstümliche Schlagerrichtung. Mit dem Zelberbum und Bella Rosa.

Schalalei Kaffee, wunderbar. Das weckt bei mir Erinnerungen, weil die Melodie habe ich schon so oft gesungen und so oft gehört. Und es ist einfach eine Gruppe, die aus einem wunderschönen Gebiet aus dem außer ferner Land kommt. Ja, man kann geniessen. Mit alter Musik, mit schöner Musik. Wie hier zum Beispiel mit der Frau Signorti nochmal und sein Art Carfunkel, nicht Simon Carfunkel, aber nicht mit dem Junior. Also, bye bye love, hier ist Frau Signorti. Und Art Carfunkel.

Reiner Kirsten Sommerkinder, ja, Sommer ist schon bald und hoffentlich sind ihr alle Sommerkinder, die die Wärme gerne hat, die Sonnenschein gerne hat, aber aufpassen, ja, immer schön eincremen und sich nicht verbrennen lassen. Aber so Musik, Sommer, das

passt doch irgendwie alles zusammen und das haben wir euch zusammen. Da gibt es aber gute Feste, gute Partys und kehren wir sicher im Sommer irgendwann mal diese Melodie. Wäre ich durch ein oder zwei oder 3000 Jahre am Leben.

Summer wie damals, schwungvoll. Wow, das ist Brennholz, die neue Generation der Volksmusik. Natürlich, ja, man kennt den Sound. Aber heute habe ich letztes Mal erraten, wer der Vater oder die Väter sind von diesen Jungs von Brennholz. Ja, musikalisch bleiben wir natürlich im Stil. Wir gehen aber wieder nach Südtirol. Und gestern hat er Geburtstag gehabt, einer von diesen beiden Musikanten, was es hier jetzt geht. Thomas, herzlichen Glückwunsch nachträglich nach Südtirol zu dir zum Geburtstag. Ich hoffe, du hast fest gefeiert. Lass es dir gut gehen und noch alles, alles Gute von mir, von Inselhörern, von Ishi Melodie, von unserer Melodie. Natürlich rede ich hier vom Tiroler Herz und hier kehren wir schon mit ihrem Titel: Zwei Musikanten aus dem Südtiroler Land.

Ja, die Psara-Spatz mit dem Tiroler Herzmarsch. Ja, das ist natürlich Patriotismus pur. Aber so soll's auch sein. Wir gehen weiter, nur ein bisschen mit Volksmusik. Der Abschluss machen wir ganz anders. Aber jetzt gibt's noch ein bisschen Volksmusik. Und zwar Murtal Express und die Polka-Mädels. Wo Musik erklingt.

Pilze, Musikanten aus dem schönen Zillertal. Heieiei. Wunderbar, schwungvoll, schmissig und fast so beenden, weil jetzt nämlich eine easy Melodie, die Zeit ist um. Die Zeiger von der Uhr, die gehen immer so schnell und bald ist es immer wieder mal so weit, dass es zu Ende geht. Aber, hey Trost, nächste Woche bin ich wieder verrät und das freut mich natürlich sehr, denn es macht mir immer riesig Spass, verrät vor dem Mikrofon zu stehen. In dem Sinne wünsche ich euch jetzt eine wunderbare Woche, habt keine Sorge, bleibt gesund und schaltet nächste Woche wieder ein. Zum Abschluss gibt es nochmal die Amadinos Paris bei Nacht. Am Mikrofon war Vanessa Grant und ich sage wie immer, ade miteinander.

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Da ist Rolfs Musikparadies. Schlager, Pop, Oldies und Country. Neues und Altes bunt gemischt. Herzlich willkommen und viel Vergnügen.

Steven Lloyd mit Hey Hey Sophia. Herzlich willkommen zu einer weiteren Ausgabe von meinem zweistündigen Musikprogramm. Ich hoffe, ihr habt wieder Spass dran und wir machen gerade weiter mit Roland Rebel, Der eigene Weg, Alessia Spring, Ocean Ace, Andreas Frey mit Ikonen, Die Capris mit Heartbreak Lady und Wendy Mitchell, Hunger nach mehr.

Maria Reika mit Buenas Noches, Senor. Und Nick macht weiter mit Wenn andere Nacht schlafen. Steffen Jürgens, 20 Jahre später. Silvia Stern, heute will ich nicht mehr vernünftig sein. Und Ted Herold und Susanne Kent mit Schöne Frauen sind jeden Euro wert.

Ernie Beats Band mit Beat Your Drum haben wir gehört. Und der Mikas machen weiter mit italienischer Wein. The Party Boys mit Corina. Saskia Lapin, weil sich was bewegt. Nadine Norell, ich wollte dich nicht brauchen. Selina Noir, Rosen weinen leise.

Und wie wir vorher gerade beim Thema Rosen waren, habe ich auch noch einen Song von mir abgelassen. Auch Rosen haben nicht nur Dornen, von Rolf Wegmann. Und Hanna macht wieder mit Ich möchte mit dir fliegen, Bells und Dolly Parton, Son of Jolene, Kimi Bedder, My Grass is Blue, Whitney Rose, You're Gonna Get Lonely, Christina Lindberg, Two Trucking Cowboys.

Nicole Connering mit «Ich bin heute Nacht nicht allein». Und mitmacht Frank Lucas, total verknallt. Adriana, Männer, Männer. Susan, Christine, durch die Nacht. Eric, Tobit und DJ Julia, mich legst du nicht mehr rein. Und Classics mit «Sunshine Baby».

Samantha Laporta und Act Naturally. Und in der Macht Sonja Liebing, Komm und Hus, Schlager Twins, Wir lieben Berlin, Tom Mattis, Merci pour toi, Marc Lorenz, Liebe ist wie ein herrlicher Song und Lisa Heider, Was hast du bloß mit mir gemacht?

Und da sind wir auch schon wieder am Ende von meiner heutigen zweistündigen Sendung. Ich bedanke mich fürs Zuhören, wünsche eine gute Zeit, bis gleich wieder, euer Rolf Wegmann.

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1: Im Studio Silas Quiring, schönen guten Abend. Die Bundesregierung soll künftig wieder besser zusammenarbeiten. Dafür hat sich Vizekanzler Lars Klingbeil ausgesprochen. Dabei räumte er ein, die letzten Wochen waren nicht gut. Mehr von Finn Riebesel-Freundlieb.
2: Zuletzt habe er das Gegeneinander das Bild der Koalition geprägt, sagte Klingbeil auf seiner Auslandsreise in Kanada. Man müsse jetzt gemeinsam in einen anderen Modus schalten, um die großen Dinge im Land wieder hinzubekommen. Auch CSU-Chef Söder forderte in der Welt am Sonntag weniger Zerreden und mehr Ergebnisse. Vor allem die geplanten Reformen sorgten zuletzt immer wieder für Streit. Auch die schwache Wirtschaft und die schlechten Umfragewerte trüben die Stimmung.
1: Kreml-Chef Putin geht offenbar davon aus, dass sich der Krieg mit der Ukraine dem Ende neigt. Bevor er sich mit dem ukrainischen Präsidenten Selenskyj trifft, brauche es aber eine belastbare Friedensvereinbarung, so Putin. Unterdessen meldeten beide Seiten schon am ersten Tag der dreitägigen Feuerpause Dutzende Angriffe. Wegen der Kerosinkrise könnten im Sommer bis zu 20 Millionen Passagiere in Deutschland von Flugstreichungen betroffen sein. Das sagte der Chef des Flughafenverbands ADV, Ralf Beisel, der Welt am Sonntag. Mehr von Philipp Nützig.
3: Vor allem bei Billig-Airlines und kleineren Urlaubszielen dürfte es Streichungen geben. Im schlimmsten Fall drohe an manchen Flughäfen ein 10%iger Einbruch bei den Passagierzahlen. Einige würden gar nicht mehr angeflogen, andere seltener und zu höheren Preisen. Der Grund? Kerosin ist seit über 2 Monaten doppelt so teuer wie vor dem Iran-Krieg. Die ADV fordert deshalb, die Luftverkehrssteuer vorübergehend auszusetzen.
1: Köln und Bremen spielen auch nächste Saison in der Fußball-Bundesliga. Beide Teams haben sich einen Spieltag vor Schluss gerettet. Die Samstagsergebnisse im Überblick. Leipzig-St. Pauli 2:1, Hoffenheim-Bremen 1:0, Stuttgart-Leverkusen 3:1, Augsburg-Gladbach 3:1 und Wolfsburg-Bayern 0:1.
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4: Wolkig ist es vor allem im Norden, sonst eher klar und meistens trocken. Später ziehen aus Südwesten mehr Wolken auf. Die Temperaturen gehen in der Nacht runter auf 11 bis 2 Grad. Morgen gibt's dann mehr Wolken und ab und zu auch Schauer oder ein Gewitter, gerade in den Mittelgebirgen. Die Höchstwerte liegen bei bis zu 26 Grad.

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4: Zuletzt wurde es etwas still um die Europäische Bewegung Schweiz. Nun will sie wieder lautstärker auftreten. Dann der neue ungarische Regierungschef Peter Madzsár wurde unter Jubel vereidigt, doch es gibt auch Ängste. Und die heurige Militärparade in Moskau fiel so kurz aus wie wohl noch nie zuvor. Das hat Gründe. All das und mehr im Info 3 mit Bettina Studer. Die Europäische Bewegung Schweiz ist wohl die prominenteste pro-europäische Organisation im Land. Der politische Einfluss der Organisation war in den vergangenen Jahren allerdings eher gering. Doch jetzt, wo ein Verhandlungswerk zwischen der Schweiz und der EU über den weiteren bilateralen Weg vorliegt, wittert die Europäische Bewegung Schweiz wieder Morgenluft. Deutlich zeigte sich das heute an der Generalversammlung in Bern. Inlandredaktor Elmar Plotzer.
5: Der EU-Beitritt, er ist nach wie vor das erklärte Ziel im Leitbild der Europäischen Bewegung Schweiz. Aber wichtiger als solche Visionen sei, dass es jetzt etwas Handfestes gebe, nämlich das ausgehandelte Vertragswerk zwischen der Schweiz und der EU, auch bekannt als Bilaterale 3. Dies die klare Erkenntnis von Erik Nussbaumer, dem Präsidenten der Europäischen Bewegung Schweiz.
6: Die europäische Idee einfach nur theoretisch zu diskutieren und man könnte noch eine radikalere Forderung obendrauf setzen und noch einmal eine radikalere Forderung, das, glaube ich, hilft in der Politik nicht weiter. Für unsere Bewegung ist es zentral, dass wir tatsächlich einen konkreten Schritt jetzt auf dem Tisch haben, der für die Jugend gut ist, für die Forschung gut ist, für die Zusammenarbeit in der Wirtschaft. Wir teilen viele Werte mit den europäischen Ländern und dafür möchten wir uns einsetzen.
5: Also, lieber den Spatz in der Hand als die Taube auf dem Dach. Das Vertragswerk wird derzeit in den zuständigen Parlamentskommissionen behandelt. Eine Volksabstimmung dürfte es innerhalb der nächsten 2 Jahre geben. Und die Europäische Bewegung Schweiz will sich im Vorfeld einer solchen Abstimmung stark zugunsten des Vertragswerks engagieren. Auch Erik Nussbaumer selber will an vorderster Front dabei sein. Zwar nicht mehr im Parlament, als SP-Nationalrat trat er kürzlich zurück, aber weiterhin als Präsident der Europäischen Bewegung Schweiz. Nussbaumer wurde heute an der Generalversammlung für eine weitere Amtszeit wiedergewählt.
6: Die Frage der Schweiz und die Europäische Union hat mich immer beschäftigt in den letzten Jahren. Ich war Mitglied der Außenpolitischen Kommission und natürlich kommt es jetzt in eine Phase der Entscheidung. Und da gehe ich wieder gerne auf die Straße zu den Menschen und erläutere, was ich alles im Parlament gelernt habe. Und darum werde ich mich weiterhin engagieren in der europäischen Bewegung.
5: Wieder eine breite Allianz für die bilateralen Verträge aufbauen, wie es sie in den Nullerjahren gab, das ist das Ziel. Allerdings auch die andere Seite schläft nicht. Der Widerstand gegen das neue Vertragswerk geht nicht nur von der SVP aus. Mit Organisationen wie Kompass Europa und Pro Schweiz, in denen sich unter anderem verschiedene Unternehmerinnen und Unternehmer engagieren, versucht auch die Gegenseite eine Allianz aufzubauen, die vor einem Verlust der Schweizer Souveränität warnt. Einen Termin für die Volksabstimmung gibt es noch nicht, aber die Vorbereitungen laufen auf beiden Seiten bereits auf Hochtouren.
4: In Ungarn ist die Ära Viktor Orban definitiv zu Ende. Am Nachmittag wurde Peter Madzsár vom Parlament zum neuen Regierungschef gewählt und vereidigt. Die Stimmung in Budapest war mehrheitlich euphorisch und fröhlich. Zurzeit hat die antretende Regierung hohe Zustimmungsraten. Große Hoffnungen liegen auch auf dem neuen, deutlich inklusiveren Parlament. Frage an Osteuropa-Korrespondentin Judith Huber. Was ist von diesem neuen Parlament zu erwarten?
7: Es wird erstens erwartet, dass die Medien besseren Zugang haben, dass mehr Offenheit herrscht, auch gegenüber der Bevölkerung. In den letzten Jahren nämlich wurden die Medien eher an ihrer Berichterstattung gehindert. Aber heute bereits, am heutigen Tag, hat sich gezeigt, dass die Medien viel freier arbeiten können. Und zweitens soll es wieder eine echte parlamentarische Arbeit geben und nicht nur ein Abnicken von Vorlagen. Aber da sehe ich eine Schwierigkeit, denn die Abgeordneten der siegreichen TISA-Partei, die sind sehr unterschiedlich und werden bei konkreten Vorlagen wohl unterschiedliche Auffassungen vertreten und zudem sind viele politisch unerfahren. Doch gewisse Reformen, die müssen schnell geschehen. Es hängt zum Beispiel die Auszahlung von EU-Geldern daran. Also deshalb wird das ein Spagat.
4: Die neue Regierung hat hohe Zustimmungsraten. Es gibt aber auch jene, die nun Angst haben. Worauf gründet diese Angst?
7: Manche haben der jahrelangen Propaganda der Regierung Orbán geglaubt, die immer wieder neue Bedrohungen hinaufbeschworen hat, um sich dann als die Kraft zu inszenieren, die diese Bedrohungen in Schach halten kann. Doch nun ist Orbán weg, seine Partei ist stark geschwächt und die Medien, die berichten plötzlich anders. Und diejenigen, die Orbán Glauben geschenkt hatten, die fühlen sich nun alleingelassen und haben deshalb Angst. Und andere sind einfach nur verwirrt. Das wird sich aber hoffentlich mit der Zeit legen.
4: Auf welche Rolle zielt denn der abgewählte Viktor Orbán in diesem neuen politischen System?
7: Viktor Orbán saß seit den ersten freien Wahlen 1990 im Parlament, also durchgehend auch als Regierungschef. Und nun, nach seiner großen Wahlniederlage, verzichtet er auf den Parlamentssitz. Das ist wirklich eine Zäsur. Die Führung seiner Partei, die will er vorerst behalten. Aber für wie lange, das ist unklar, denn die Kritik an ihm wächst und seine Partei ist sehr stark geschwächt. Man geht davon aus, dass er nun erstmal die Lage und die Dynamik im Land beobachten wird und dass er dann entscheidet, wie es weitergeht. Es gibt aber auch Gerüchte, wonach er sich ins Ausland absetzen könnte. Seine älteste Tochter und sein sehr reich gewordener Schwiegersohn, die sind in den USA, aber genaueres weiß man noch nicht.
4: Die Erwartungen an die neue Regierung, die sind riesig im Land, sind damit auch Enttäuschungen vorprogrammiert?
7: Ja, ich denke schon, denn es gibt in Ungarn die Tendenz, die Person an der Spitze des Landes als eine Art Retter zu betrachten. Und mit der großen Erleichterung, die nach der Abwahl von Orbán herrschte, da gehen riesige Erwartungen einher. Es gibt zwar schon viele, die wissen, dass vor allem die Wirtschaftslage nicht über Nacht besser werden wird und dass es Geduld braucht, aber so oder so muss die Regierung spätestens in ein paar Monaten erste Resultate liefern und das wird wohl nicht ganz so einfach.
4: Information von Osteuropa-Korrespondentin Judith Huber live aus Budapest. Und nun zu weiteren Nachrichten mit Ronja Bollinger. In der Stadt Luzern haben heute rund 2000 Menschen demonstriert.
8: Die eine Hälfte nahm an einer Demonstration der Bewegung Maßvoll teil. Diese richtete sich gegen das Vertragspaket der Schweiz mit der EU, die bilateralen drei. Die andere Hälfte nahm an einer Gegendemonstration teil. Zu dieser hatte ein linkes Bündnis aufgerufen. Dies, weil es auch rechtsextreme Akteure an der Maßvoll-Demo erwartete. Die Polizei ist vor Ort. Bisher seien die Demonstrationen friedlich abgelaufen, berichtet ein SRF-Reporter vor Ort. Bei einer Maßvoll-Demonstration in St. Gallen war es im Februar zu Scharmützeln gekommen. Damals liefen Mitglieder der rechtsextremen Gruppierung Junge Tat vorne mit. Der britische Premierminister Keir Starmer hat nach der Wahlniederlage seiner Partei einen ehemaligen Premierminister zurück in die Regierung geholt. Ex-Regierungschef Gordon Brown wird Sondergesandter für globale Finanzfragen. Er solle dabei helfen, ein stärkeres Großbritannien aufzubauen. Er war von 2007 bis 2010 Premierminister, davor war er Finanzminister.
4: In Moskau wird der Sieg der Sowjetunion über Nazi-Deutschland Jahr für Jahr mit einer Militärparade gefeiert. Heute fanden diese Feierlichkeiten unter großen Sicherheitsvorkehrungen statt und fielen so kurz aus wie wohl nie zuvor. Die traditionelle Rede des russischen Präsidenten Wladimir Putin dauerte nur wenige Minuten, die Militärparade war nach einer Dreiviertelstunde zu Ende. Wie ist das einzuordnen? Russland-Korrespondent Callum McKenzie analysiert.
9: Dass dieser Tag des Sieges ohne vorbeirollende Militärtechnik auf dem Roten Platz stattfinden würde, war bereits im Vorfeld klar. Stattdessen wurde ein Video gespielt, das russische Einheiten an der Front in der Ukraine zeigte. Der Kreml schien die Feierlichkeiten so schnell wie möglich über die Bühne bringen zu wollen. Tatsächlich haben ukrainische Drohnen und Raketen zuletzt immer mehr Ziele tief im Innern Russlands erreicht. Dass Putin nach der Zeremonie in einem gepanzerten Auto hastig weggebracht wurde, dürfte die Spekulation nähren, dass er sich auch vor einem Attentat aus den Reihen der eigenen Elite fürchte. Davon haben Medien jüngst mit Berufung auf einen europäischen Geheimdienst berichtet. Die Gefahr eines Attentats oder eines Putsches existiert womöglich nur in Putins Kopf. Viele im Machtsystem des Kremls glauben noch an den Präsidenten. Die Elite ist kein homogener Block, sondern besteht aus vielfältigen rivalisierenden Gruppen. Diejenigen, die Zweifel an Putin hegen, wagen wohl noch keinen Aufstand. Doch der heutige Auftritt dürfte sie kaum beruhigt haben. Die im Vergleich zu Vorjahren massiv reduzierte Feier wird im Westen als peinliches Zeichen der Schwäche gedeutet. Ob das Putin zu Hause schadet, ist jedoch fraglich. Vor Scham ist noch kein autokratisches Regime kollabiert. Außerdem wünschen sich viele Russinnen und Russen, auch Mitglieder der Elite, etwas anderes, viel mehr als Zeichen der imperialen Stärke. Eine Rückkehr zur Normalität. Die Parade fand in einem Moskau statt, in dem der Zugang zum Internet seit Monaten massiv eingeschränkt ist. Die repressive Maßnahme stellt den Alltag von Millionen Menschen auf den Kopf, auch das von loyalen Staatsfunktionären. Die russische Wirtschaft ächzt unter der Last des Krieges. Die Russinnen und Russen werden ärmer, der Konkurrenzkampf der Eliten um Gelder aus dem Kremltopf wird bitterer. Dieser Konkurrenzkampf unter den verschiedenen Fraktionen im Staatsapparat, Hardliner und Technokratinnen, Unternehmer und Geheimdienstler, war einst der Motor des Systems. Tauchten Konflikte auf, war es Putins Aufgabe einzuschreiten, die Seiten anzuhören und eine Lösung zu finden. Doch er vernachlässigt seine Rolle des Schiedsrichters, der schlichtet und ausbalanciert. Seine oberste Priorität ist seit Jahren dieselbe, der Krieg gegen die Ukraine. Das verrieten seine Auftritte der letzten Jahre, das verriet sein zufriedenes Gesicht, als er heute auf dem Roten Platz den Propagandafilm von der Front schaute. Viele kriegsmüde Russinnen und Russen, in und außerhalb der Elite, werden diese Begeisterung kaum geteilt haben.
4: Auf dem Kreuzfahrtschiff Handius, auf dem das Hantavirus kursiert, befindet sich auch ein Schweizer Crewmitglied, Ronja Bollinger.
8: Das hat die Direktorin des Bundesamts für Gesundheit gegenüber SRF gesagt. Der Mann zeige bis jetzt keine Symptome und es gehe ihm gut. Das Schiff soll morgen in Teneriffa einlaufen. Dort sollen die über 140 Passagiere und Crewmitglieder an Land gehen und zur Sicherheit isoliert werden. Die Weltgesundheitsorganisation WHO meldet mittlerweile insgesamt 6 Hantavirus-Infektionen. Dazu gehören auch jene 3 Fälle, bei denen die Menschen daran gestorben sind. Der Schweizer Online-Lebensmittelhändler Farmy ist Konkurs. Der Betrieb ist eingestellt, schreibt das Unternehmen auf seiner Webseite. Insbesondere während der Corona-Zeit liefen die Geschäfte des Online-Hofladens gut und Farmy beschäftigte zeitweise über 200 Mitarbeitende. Zuletzt hatte Farmy aber mit finanziellen Schwierigkeiten zu kämpfen. Das Wetter, heute ist es recht sonnig, morgen wird es wechselnd bewölkt, tagsüber gibt es aus Westen Schauer und Gewitter, das bei 20 Grad. Im Süden ist es oft nass, bei 17 Grad.
4: Das war Info 3 am Samstag mit Ronja Bollinger und Bettina Studer.
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11: Das Magazin mit dem Reto Wittmer. Internet Archive, das grosse Archiv vom Internet und das Stiftsarchiv St. Gallen. Was die seit neuestem miteinander zu tun haben, hören Sie gerade im Magazin. Denn fast 500 Millionen Franken hat es gekostet, das Reservekraftwerk das Bier. Jetzt bauen sie es wieder ab. Strom produziert hat es eigentlich nie. Stolpersteine, das sind Gedenkzeichen, die an Opfer vom Nationalsozialismus erinnern. Wer entscheidet eigentlich, wer so einen Stein überkommt? Und 3 Berner Buben oder Gielen und wiewarm.ch, die Geschichte zu dieser Webseite aus den Anfängen des Internet rechtzeitig zum Start der Badisaison. Zuerst lernen wir Trudi Hartmann kennen, die gute Seele zu Klein-Basel. Eine Institution. Seit 60 Jahren, 60 Jahren, steht sie in ihrem Kioskhäuschen. 88 ist sie. Die Martina Inglin ist Trudi besuchen.
10: Zwei Kaffee?
12: Ja, einen mit Milch und Zucker und einen nur mit Zucker.
13: Die Kaffeemaschine darf nicht fehlen im kleinen Kioskhäuschen von Trudi Hartmann. 2,50 kostet der Kaffee. Eine Glasse kriegt man für 1,30. Nicht nur die Preise sind hier noch wie vor 20 oder 30 Jahren, auch die ganze Ausstattung. X verschiedene Zigarettenpackungen von allen möglichen Marken sind in der holzigen Gestell aufgereiht. Auf einer alten Tippmaschine gibt Trudi Hartmann ein, was sie am Tag alles verkauft hat. Der Kiosk bedeutet ihr sehr viel, sagt die 88-Jährige.
10: Das ist jetzt praktisch mein Leben. Also der grösste Teil eigentlich, ja.
13: Als sie mit 29 den Kiosk gekauft hat, hatte sie nur ein paar Franken im Sack gehabt. Ein Zigarettenlieferant hat für sie bürgt und dank einem Darlehen bei der Bank hat sie den Kiosk können kaufen. Sie wollte dort einfach selbstständig sein, ihren eigenen Chef. Das hat ihr sofort gefallen. Ihre Kiosk ist in der Rheingasse, einem Ort im Kleinbasel, wo es auch mal derb zu und her geht. Mit vielen Bars und Hotels, ein Katzensprung weg vom Rotlichtmilieu. Dass man hier mit ganz vielen verschiedenen Menschen Kontakt hat, das hat ihr auch gefallen.
10: Ich mache keinen Unterschied. Du bist ein Professor oder ein Kloschar. Ich mag die Menschen einfach, ja.
13: Sie mag die Menschen und die Menschen mögen sie zurück. Immer wieder kommen Stammkundinnen und Stammkunden vorbei. Zum Beispiel der Mann, der noch schnell ein Lösli will kaufen. Er sei Fan von diesem Kiosk.
14: Ja, es gibt ja keinen anderen, der so ist wie der. Also, wo jemand in so einem kleinen Häuschen sämtliche Zigarettenmarken hat, obwohl ich ja gar nicht rauche. Aber es ist aus der Zeit gefallen. Das gibt es nicht mehr. Ja.
13: Die Zigaretten, die verkaufen sie übrigens auch einzeln, sagt Rudi Hartmann.
10: Weil es gibt Leute, die wollen gerne aufhören. Die wollen dann einfach nur ein oder zwei am Tag. Und wenn sie ein Päckchen haben, rauchen sie halt gleich ein Päckchen, oder?
13: Zahlen muss man Zigaretten oder das Päckchen natürlich bar. Twint oder Karte nicht bei der Trudi. Dafür können die Leute bei ihr auch anschreiben lassen, wenn sie zu wenig Geld haben zum Zahlen. Meistens wird das schon irgendwie aufgehen.
10: Okay, ich habe den Daumen. Okay. Tschüss.
13: Sagt sie zum Mann mit dem Lösli. Wie lange sie noch weitermachen will bei ihrem Kiosk, da hat sie eine klare Antwort.
10: Solange ich Geschenke habe, dass ich noch aufwache und noch laufen und zufrieden bin. Also, ja.
13: Dann geht sie wieder an die Kaffeemaschine. Die nächste Bestellung wartet schon.
10: Ein doppelter Espresso.
11: Es ist eine unspektakuläre Gemeindemitteilung von der Gemeinde Bier. Das Reservekraftwerk wird außer Betrieb genommen. Während der Rückbauarbeiten kann es sein, dass man eine Gasflamme sehen könnte. Da hinten dran steckt eine Geschichte, die die Schweiz bewegt hat und die Steuerzahler fast 500 Millionen Franken gekostet hat. Der Alex Moser.
15: Im Sommer 2022 hat man in der Schweiz ein Energieproblem gehabt. Der russische Angriff auf die Ukraine hat für grosse Unsicherheit um die Strom- und Gasversorgung in Europa gesorgt. Die Bundesrätin Simonetta Sommaruga hat verkündet, dass man ein Reservekraftwerk brauche, weil es bei einem Stromausfall schnell könnte Milliarden kosten.
16: Wir haben einen Krieg in Europa. Wir sehen, dass Russland jetzt zum Teil ihre Gasexport drosselt hat. Ganz Europa ist in einer Energiekrise. Die Schweiz ist keine Insel, wir sind ein Teil von dem.
15: Der Bund hat einen Vertrag mit General Electric unterschrieben und entschieden, auf dem Firmengelände im aargauischen Birr werden 8 Gasturbinen mit einer Leistung von 250 Megawatt aufgebaut. Das ist ein Viertel vom AKW Leibstadt. Die Bevölkerung hat nichts zu melden gehabt. Der Bundesrat hat sich aufs Notrecht berufen. Auch der Kanton Aargau war überrascht gewesen. Der Heiko Loretan von der Aargauer Abteilung Umwelt.
17: Wir haben zuerst einmal leer geschlickt, oder? Also ich vor allem vom Umweltbereich, oder? Wir haben die Unterlagen studiert und haben gesehen, das Kraftwerk ist Leute, oder? Und dann sind wir vor Ort geschaut und haben gesehen, vis-à-vis vom Kraftwerk hat es 500 Ohrungen. Das ist eine riesige Überbauung in einer Zone, die eigentlich lärmgeschützt ist, oder?
15: Der Kanton hat dann aber schon noch mitreden und gesagt, es brauche noch eine 200 Meter lange und 25 Meter hohe Schallschutzmauer und Schalldämpfer auf jede Gasturbine. Das Bundesverwaltungsgericht hat später entschieden, der Betrieb von dem Kraftwerk wäre eigentlich illegal gewesen. Der Bund hätte die Strommangellage nicht genug gut beleidigt. Und auch sonst kann man sich heute fragen, warum dass der Bund 470 Millionen Franken für das Kraftwerk ausgegeben hat.
17: Ja, da hat man natürlich im Jahr 2022, wenn man die Pläne kann, nicht gewusst. Oder? Jetzt im Nachhinein kann man schon sagen, das ist enorm viel Geld, das man da investiert hat. Man hat vielleicht auch Geld investiert, weil man ein bisschen Angst hatte, was könnte passieren bei einer Strommangellage oder sogar einer Blackout. Und jetzt im Nachhinein kann man sagen, ja, es ist eine teure Investition für wenig Kilowattstunde.
15: Wirklich gebraucht hat man die Anlage nämlich nicht. Profitiert hat vielleicht am meisten noch die Gemeinde Birr. Die Gemeinde hat sich gegen den Bau von dem Kraftwerk zwar nicht können wehren, aber sie hat sich dafür entschädigen lassen. Alles in allem hat sie über 4 Millionen Franken Entschädigung bekommen für ein Kraftwerk, das gar nie richtig gelaufen ist.
11: Drüber stolpern, um ihre Schicksal nicht zu vergessen. Auch in der Schweiz gibt es sogenannte Stolpersteine, die an die Opfer vom Nationalsozialismus erinnern. Verteilt übers Land. Diese Woche sind in der Stadt Zürich 6 neue Steine dazugekommen. Der Dominik Steiner war dabei.
18: 4 neue Stolpersteine sind in Zürich im Seefeldquartier platziert worden. Für Rosa Makow-Stitzki und ihre 3 Töchter Florentine, Marie und Morisette. Rosa Makow-Stitzki ist hier in Zürich aufgewachsen. Später hat die jüdische Frau einen Franzose geheiratet und durch das ihre Schweizer Staatsbürgerschaft verloren. Das sind typische Fälle von Schweizer Jüdinnen, die Opfer worden sind vom Nationalsozialismus, sagt der Jakob Tanner. Der emeritierte Geschichtsprofessor ist im Vorstand vom Verein Stolperstein Schweiz.
19: In der Schweiz sind Leute nicht vor ihren Häusern deportiert worden, wie das in Deutschland unter dem Nationalsozialismus der Fall war. Man hat also andere Bezüge zu Opfern, weil die zum Beispiel an einem bestimmten Ort gewohnt haben, aufgewachsen sind, in die Schule gegangen sind, ihren grossen Teil für ihr Leben verbracht haben. Und dann sind sie irgendwo in die Gewaltverhältnisse hineingekommen.
18: Auch wenn die Gräueltaten an den jüdischen Menschen nicht in der Schweiz passiert sind, trägt das Land eine Verantwortung, sagt der Historiker Jakob Tanner.
19: Es gibt also sehr viele Fälle, wo man kann sagen, da sind schweizerische Behörden in der Verantwortung und wir versuchen auch an die Verantwortung, an die damals nicht wahrgenommene Verantwortung zu erinnern.
18: Der Verein Stolperstein hat vor 6 Jahren angefangen, auch da so Erinnerungsplaketten zu platzieren, nach dem Vorbild aus Deutschland. Mittlerweile gibt es von Brissago bis Kreuzlingen gut 50 solche Stolpersteine. Und es sollen noch mehr dazukommen.
19: Jetzt geht es weiter auf La Chaux-de-Fonds und in die Westschweiz, auf Le Locle, in Neuenburger Jura. Wir haben im Tessin Stolpersteine gesetzt und es gibt eigentlich doch noch sehr viele Möglichkeiten, die noch unausgeschöpft sind, wo wir dran sind, zu recherchieren.
18: Welche Personen so einen Stolperstein überkommen, das bestimme der Verein. Es gibt verschiedene Regionalgruppen und die können Vorschläge machen.
19: Das ist nachher in der Verantwortung von diesen Regionalgruppen, die Stolpersteine zu konkretisieren, die Biografien zu schreiben, die Absprachen mit der Behörde zu machen, das mit der Verwandtschaft von diesen Opfern zu koordinieren.
18: Das sind aufwendige und lange Recherchen, sagt Jakob Tanner. Das alles passiert ehrenamtlich. Mit dem Ziel, so viele Steine wie möglich setzen, wo man darüber stolpert, um sich so an die Schweizer Opfer vom Nationalsozialismus zu erinnern.
11: Das Internet Archive ist eine gemeinnützige digitale Bibliothek. Ihr Ziel ist es, weltweit Informationen, Daten, ganze Webseiten und Dokumente zu bewahren und frei verfügbar zu machen. Die digitale Bibliothek hat Standort in den USA, in Kanada und in Holland und jetzt auch in der Schweiz, in St. Gallen. Wieso dass das Internet Archive in die Gallusstadt kommt und was die Archivierung von KI-Modellen damit zu tun hat, weiss der Sascha Zürcher.
20: San Francisco, Vancouver, Amsterdam und jetzt St. Gallen als vierter Standort vom weltweiten Netzwerk. Der Roman Griesfelder leitet die Stiftung Internet Archive Switzerland. Er sagt, St. Gallen sei sozusagen ein Synonym für Archivierungen mit einer tausendjährigen Tradition vom Archivieren. Man hätte hier
21: großes Verständnis dafür, was es bedeutet, Wissen zu erhalten und es auch nutzbar zu machen für die Gesellschaft.
20: Er meint das Stiftsarchiv St. Gallen eines der ältesten Klosterarchive überhaupt. Anders als das historische Archiv lagert das Internet Archive keine Bücher, Handschriften oder Dokumente physisch in Aktenschränken oder Schubladen. Archiviert wird hier alles digital auf speziellen Computern, den Servern. Die stehen vor allem in den USA und Kanada. St. Gallen gibt es bis jetzt einfach ein Büro für den Roman Griesfelder. Er ist als vollamtlicher Geschäftsleiter vom Internet Archive Switzerland bis jetzt der einzige Angestellte. In dieser Funktion betreut er gerade zwei Projekte. Das eine ist eine Zusammenarbeit mit der HSG. Da geht es um die Archivierung von KI-Modellen.
21: Die Universität St. Gallen ist bereits dran, zusammen mit dem Internet Archive Switzerland Large Language Modelle zu archivieren, weil wir der Meinung sind, wir müssen jetzt damit beginnen. Diese KI-Systeme und Modelle verändern sich so schnell und so rasant, dass es zwingend notwendig ist, auch die bestehenden oder vergangenen Modelle zu archivieren. Das läuft bereits.
20: Außerdem will das Internet Archive Switzerland St. Gallen ein digitales Archiv sein für andere Archive, die wegen Krieg, autoritäre Regime oder Naturkatastrophen bedroht sind.
21: Das bedeutet, so dieser Safe Haven, dieser sichere Standort Schweiz, genutzt werden soll, um ganz, ganz vielen gefährdeten Archiven, und die gibt es zunehmend, eine Möglichkeit zu geben, ihre Daten hier sicher aufzubewahren.
20: Im Internet Archive finden wir über 90 Millionen digitalisierte Bücher, Dokumente, Fotos, Audio- und Videoaufnahmen, Webseiten und Softwareanwendungen. Vor 30 Jahren ist es in den USA gegründet worden. Weil auch digitale Daten gehen schneller verloren, als man denkt.
21: Wir wissen auch, dass sich Softwareprogramme ständig ändern, dass Datenformate sich ändern, dass man plötzlich Dokumente nicht mehr öffnen kann oder dass sie ganz komisch aussehen, wenn man sie öffnet. De facto ist es so, dass digitale Information viel flüchtiger ist als analoge Information. Und dessen ist man sich, glaube ich, zu wenig bewusst.
20: Das Internet Archive Switzerland will das Archiv mit Schweizer Inhalt ergänzen und soll ein digitaler Zufluchtsort sein für andere Archive.
1: Dieses Wochenende ist es sommerlich. Gut, machen jetzt auch noch die letzten Buddies auf. Die Buddy Burgdorf zum Beispiel geht an den Start. Auch an den Start gegangen ist bei dieser Buddy vor 25 Jahren die Webseite wiewarm.ch. Baut haben die Seite drei junge Männer. 2001 sind sie so plus minus um die 30 gewesen. Kennt haben sich aus der Schulzeit und vom Schwimmclub Burgdorf, vom zusammen trainieren. Und da haben sich dann immer wieder mal gefragt, wie warm ist echt das Wasser heute? Da erzählt Marcel Hadorn, einer von den drei Machern von wiewarm.ch. Bauen wir halt eine Webseite, wo uns diese Frage beantwortet, haben sich gesagt. Das Bestechende an wiewarm.ch war 2001, dass Badmeister die Temperaturen mit einer SMS schicken an die Zeit. Ja, das war ja auch die einzige Möglichkeit. Es hat noch keine Smartphones gegeben und die Badis hatten kaum Internet. Das ist angekommen bei den Badmeisterinnen und Badmeistern. Und von Anfang an konnte auch jeder die Daten von wiewarm.ch weiterverwenden, also absaugen und zum Beispiel auf der eigenen Homepage von der Badi anzeigen oder in einer Zeitung abdrucken. Vorausgesetzt, man schreibt an, woher das man Daten hat. Daran haben sich aber nicht immer alle gehalten, erzählt Marcel Hadorn.
2: Wir haben gesehen, dass regelmässig ein Server von einer Zeitung kommt, bei uns Daten holen kann. Und wir haben aus Spass gefunden, wir zählen mal 5 Grad dazuzählen zu der aktuellen Temperatur. Und die ist dann gedruckt worden. Es war halt in Bern da ein bisschen wärmer als normal.
1: Eine kleine Erziehungsmassnahme. Die Zeitung hat ab dann die Quelle der Badetemperaturen abgedruckt. Und diesen Winter haben die drei Zeiten verändert in ein Open-Source-Projekt. Das heisst, dass der Programmiercode jetzt für alle zugänglich ist. Und darum kann jede und jeder, der will, mitmachen bei wiewarm.ch und zum Beispiel neue Funktionen reinprogrammieren. Wenn Sie also noch nichts vorhaben, vielleicht wäre das ja etwas für Sie. Und sonst halt ab in die Buddy. Ich wünsche auf jeden Fall eine schöne Zeit. Auf Wiederhören miteinander.
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2: Einen schönen guten Abend. Ich begrüße Sie zur Tagesschau. Mit einer großen Militärparade feiert Russland jedes Jahr am 9. Mai den Sieg der Sowjetunion über Nazi-Deutschland. Doch heute war etwas anders als sonst. Über den Roten Platz in Moskau marschierten zwar Soldaten, militärisches Gerät wurde aber nicht präsentiert. Der Kreml hatte Sorge vor ukrainischen Angriffen. Präsident Putin pries trotzdem seinen Krieg gegen die Ukraine und zeigte sich siegessicher.
3: Der wichtigste Feiertag in Russland. Am 9. Mai bejubeln Russinnen und Russen den Sieg über Nazi-Deutschland. Normalerweise rollen an diesem Tag Panzer, Raketen und moderne Militärtechnik über den Roten Platz. Aber all das fällt in diesem Jahr aus. Vor allem wegen der ukrainischen Drohnenangriffe in letzter Zeit. Dabei waren auch weit entfernte Ziele in Russland getroffen worden, vor allem Anlagen der Ölindustrie. Daher die Sicherheitslage in Moskau extrem angespannt. Das mobile Internet im Zentrum abgeschaltet, unzählige Sicherheitsleute im Einsatz. Erst in der Nacht hatten die Ukraine und Russland sich mit Vermittlung von US-Präsident Trump auf eine Waffenruhe geeinigt. Sie soll von heute an 3 Tage gelten. Von Frieden war bei Kreml-Chef Putin heute allerdings keine Rede. Die große Tat der Generation der Sieger inspiriert jene Soldaten, die heute die Aufgaben der speziellen Militäroperation erfüllen. Sie leisten Widerstand gegen eine aggressive Macht, die vom gesamten NATO-Block bewaffnet und unterstützt wird. Und dennoch rücken unsere Helden weiter voran. Es hat schon zahlreiche kurze Feuerpausen gegeben in den letzten 4 Jahren, doch bislang wurden die Kämpfe immer wieder fortgesetzt.
2: In Moskau kam es heute nicht zu Zwischenfällen. Doch wie verläuft die Waffenruhe an der Front? Beide Seiten werfen sich gegenseitig Verstöße vor. Überprüfen lässt sich das nicht. Auch in der ukrainischen Stadt Sumy kommt es immer wieder zu Angriffen. Vor 3 Tagen etwa wurde dieser Kindergarten getroffen. Sumy liegt in der Nähe der Grenze zu Russland. Die Angst vor neuen Angriffen gehört dort zum Alltag.
4: Russische Angriffsdrohnen kreisen mehrfach täglich über der Stadt Sumy. Jede Woche töten sie hier Menschen. Gefühlt ist ständig Luftalarm, doch kaum noch jemand reagiert darauf. Wir sind eine Grenzregion, deshalb werden wir sehr oft beschossen und das Leben bei uns ist schwer. Es stresst uns, aber der Körper hat sich mittlerweile daran gewöhnt und genau das macht einem auch irgendwie Angst. Moderne Rettungswagen haben sie in Sumy dank internationaler Spenden, einer gepanzert und mit einem Drohnendetektor an Bord. Notfallsanitäter Serhiy Maltsev hat darin schon den Einschlag einer Drohne überlebt. Bei Einsätzen muss er immer öfter entscheiden, welchem Verletzten er zuerst hilft. Du hilfst gerade erst der ersten Person, da hast du schon das nächste Opfer vor dir. Es sind immer so viele Verletzte. Deshalb interessieren sich immer mehr junge Leute für medizinische Berufe. Im sicheren Keller einer Hochschule proben sie Erste-Hilfemaßnahmen an Puppen. Hier haben sie ein Drittel mehr Studenten als vor dem Krieg, sagt die Direktorin. Wir leben unter ständiger Anspannung, haben ständigen Beschuss, Raketen, Drohnen. Aber trotzdem verlassen wir unser Land nicht. Wir sind hier in unserem Land. Überall Spuren von Angriffen. Und dass diese weniger werden, da gibt es hier kaum Hoffnung.
5: Eine Waffenruhe von 1 oder 2 Tagen, das ändert für die Menschen hier im Nordosten der Ukraine in der Region Sumy eigentlich nichts. Zu oft haben sie erlebt, dass kurze Waffenruhen nur dazu führen, dass Russland anschließend umso heftiger angegriffen hat.
2: In Ungarn hat eine neue Ära begonnen. Peter Modyar ist heute vom Parlament zum Regierungschef gewählt worden. Damit ging die 16-jährige Amtszeit des Rechtsnationalisten Viktor Orbán zu Ende. Modyar will unter anderem gegen Korruption vorgehen und die Beziehungen zur Europäischen Union verbessern. Seine konservative Tiso-Partei verfügt im Abgeordnetenhaus über eine Zweidrittelmehrheit, die umfassende Reformen erlaubt.
0: Sie sind gekommen, um an diesem besonderen Tag dabei zu sein. Heute wird Ihr neuer Ministerpräsident Peter Modyar im Parlament vereidigt. Für Sie war die Wahl auch eine Entscheidung für Europa. Wir lebten 16 Jahre lang in einem Land, mit dem wir absolut nicht einverstanden waren. Deswegen ist es so wichtig, einen Neuanfang zu machen. Ankunft des neuen Hoffnungsträgers. Mit dabei sind die zukünftigen Minister. Unter ihnen zum ersten Mal 4 Frauen. Das neue Kabinett wird überwiegend aus Fachleuten bestehen. Erstmals soll ein blinder Abgeordneter das Sozialministerium übernehmen. Im Parlament dann der wichtige Moment, die Wahl zum Ministerpräsidenten. 140 von 199 Abgeordneten stimmen für Modyar. Sichtlich beeindruckt hält er im Anschluss seine erste Rede. Eine Abrechnung mit Orbáns alter Regierung. Was illegal gestohlen wurde, werden wir nun mit legalen Mitteln zurückholen. Was sie verborgen haben, werden wir ans Licht bringen. Diejenigen, die dafür verantwortlich sind, werden jetzt zur Rechenschaft gezogen. Zehntausende feiern ihren neuen Ministerpräsidenten. Seit heute wieder unter der EU-Flagge, die Orbán einst abnehmen ließ. Modyars Regierung bringt Ungarn wieder auf EU-Kurs. Mit Blockaden und Erpressungsversuchen, wie wir sie aus Orbáns Zeiten kannten, dürfte nun Schluss sein. Und auch im Land will Modyar durchgreifen. Denn jahrelang haben sich mit Unterstützung der alten Regierung Superreiche an der Staatskasse bedient. Diese Fälle sollen nun vor Gericht landen.
2: Bundeskanzler Merz will weiter nach Lösungen suchen, wie die Bürgerinnen und Bürger angesichts der gestiegenen Energiepreise entlastet werden können. Eigentlich war geplant, dass Arbeitgeber ihren Beschäftigten freiwillig bis zu 1.000 Euro steuerfrei zahlen können. Dafür gab es aber gestern keine Mehrheit im Bundesrat. Merz erklärte heute, in der Koalition werde jetzt über Alternativen diskutiert. Sie demonstrieren im Liegen und wollen damit auf eine Krankheit aufmerksam machen, die Hunderttausende Menschen in Deutschland betrifft. Nach Corona-Erkrankungen wird sie oft als Long-Covid bezeichnet. Die Betroffenen sind sehr schnell erschöpft, einige brauchen ständig Pflege. Bisher ist die Krankheit nicht heilbar, doch die Forschung kommt voran.
6: Sonnenbrille und Kopfhörer sollen Melissa Eichner schützen. Ihre Krankheit mit dem Namen ME/CFS hat die 20-Jährige extrem reizempfindlich gemacht. Ausgelöst vom Coronavirus dauerte es mehr als ein Jahr bis zur Diagnose ME/CFS.
7: Dann war ich bei unfassbar vielen Ärzten und da hieß es meistens eigentlich nur, ja, wir finden nichts, dein Blut ist in Ordnung, die Tests sind in Ordnung, also hast du nichts. Man zweifelt irgendwie selber auch an seinen Problemen.
6: Mit Demonstrationen wie hier in Berlin wollen sie die chronische Erkrankung bekannter machen. Oft stellvertretend für ihre Angehörigen, die so krank sind, dass sie im Dunkeln liegen müssen und im Extremfall nicht mal Berührungen ertragen. Geheilt werden kann ME/CFS nicht. An einer Therapie arbeiten sie am Potsdamer Diamedikum. Eine sogenannte Immunadsorption soll das Blut von den Antikörpern reinigen. Das verlangt den Patientinnen und Patienten viel ab.
8: Die müssen teilweise 4 bis 6 Stunden hier liegen, an beiden Armen gefesselt. Das ist schon sehr, sehr anstrengend.
6: Die Behandlung ist Teil einer Studie der Charité Berlin, geleitet von Immunologin Carmen Scheibenbogen. Sie hofft, dass nach einer erfolgreichen Blutreinigung bestimmte Medikamente anschlagen.
9: Und das würde dann unter Umständen dazu führen, dass die Erkrankung komplett verschwindet und auch anhaltend wegbleibt.
6: Den jahrzehntelangen Forschungsrückstand endlich aufholen. Dafür protestieren sie im Liegen. Noch die ganze Woche in ganz Deutschland. Auch wenn es für Erkrankte wie Melissa Eichner einen enormen Kraftakt bedeutet.
2: Für die Kreuzfahrtpassagiere der MV Hondius ist es eine Odyssee. Sie können seit Tagen nicht von Bord, weil dort das tödliche Hantavirus ausgebrochen ist. 3 Menschen starben. In der Nacht soll das Schiff nun die Kanareninsel Teneriffa erreichen. Von dort werden die Menschen dann mit eigens für sie organisierten Flugzeugen in ihre Heimatländer gebracht. Und nun zum Sport. In der Fußball-Bundesliga hat Stuttgart einen wichtigen Sieg im Kampf um die Qualifikation für die Champions League gelandet. Die Schwaben gewannen gegen Leverkusen zu Hause mit 3:1.
10: Der VfB Stuttgart ist der Champions League-Teilnahme in der nächsten Saison einen großen Schritt näher gekommen. Beim umjubelten 3:1 Sieg gegen den direkten Konkurrenten um Platz 4 Bayer Leverkusen erwischten die Gäste in Blau den besseren Start. Nach nur 35 Sekunden brachte Aleix Garcia Bayer in Führung. Der VfB antwortete sofort und konnte nur 4 Minuten später nach gelungener Kombination mit Nachti und Demirovic ausgleichen. Torschütze Ermedin Demirovic war auch in der Nachspielzeit der ersten Hälfte im Mittelpunkt, als ihn Tapsoba im Strafraum zu Fall brachte. Per Videobeweis gab es Elfmeter für den VfB. Maximilian Mittelstädt verwandelte zum 2:1 Pausenstand. Nach dem Wechsel waren die Stuttgarter erneut die klar bessere Mannschaft. Spätestens mit dem 3:1 von Dennis Undaf in der 58. Minute war die Partie entschieden. 19. Saisontreffer für den Nationalspieler, persönlicher Rekord und ein am Ende hochverdienter Sieg des VfB Stuttgart.
11: RB Leipzig erreicht zum 8. Mal in 10 Bundesliga-Jahren die Königsklasse. Die Champions League-Hymne wird schon mal gespielt. Es war schwerer als erwartet gegen St. Pauli. 34. Minute, Martijn Kaars trifft die Latte. Im Hinspiel hatte er per Elfmeter zum 1:1 verwandelt. Für RB dauert es bis in die 45. Minute. Nach Ecke von Raum kann die St. Pauli-Defensive nicht aufräumen. Xaver Schlager hämmert den Ball zum 1:0 unter die Latte. Das letzte Heimtor des Österreichers in Leipzig. Er wird RB verlassen. 54. Minute, wieder eine Raumecke. Innenverteidiger Willi Orban mit dem Kopf zum zweiten Mal in dieser Saison. Orban, der schon vor 10 Jahren beim Bundesliga-Aufstieg dabei war. St. Pauli verteidigte sich wacker und bricht immer wieder aus. 4 Minuten vor Schluss der eingewechselte Abdoulaye Cissé mit dem 2:1. Ein wichtiger Treffer, denn im Abstiegskracher am letzten Spieltag gegen Wolfsburg können auch die Tore entscheiden.
2: Hier die weiteren Ergebnisse. Augsburg, Mönchengladbach 3:1, Hoffenheim, Bremen 1:0. Im Spiel Wolfsburg gegen München steht es kurz vor dem Ende 0:1. Gestern gewann Dortmund gegen Frankfurt mit 3:2. Morgen dann noch 3 Spiele, Hamburg gegen Freiburg, Köln empfängt Heidenheim und Mainz trifft auf Union Berlin. Die Tabelle, keine Veränderungen auf den vorderen Plätzen. Leipzig ist Dritter und sicher in der Champions League dabei. In der Abstiegszone steht Wolfsburg auf dem Relegationsplatz vor St. Pauli und Schlusslicht Heidenheim. Jubel bei den Fußballfrauen des FC Bayern München. Endlich hält das Team die Meisterschale in den Händen. Der Titelgewinn stand schon vorher fest, wurde jetzt aber erst so richtig gefeiert nach dem letzten Heimspiel der Saison. Für die Münchnerinnen ist es der 4. Titel in Folge. Sie haben in der ganzen Saison noch kein Spiel verloren. Das traditionelle Schlepperballett gehört ebenso dazu wie eine Drohnenshow und Konzerte. In Hamburg wird an diesem Wochenende der 837. Hafengeburtstag gefeiert. Etwa 250 Schiffe werden erwartet. Einer der Höhepunkte ist die Parade der Traditions- und Museumsschiffe. Noch bis morgen läuft das bunte Programm rund um die Landungsbrücken. Und nun die Wettervorhersage für morgen, Sonntag, den 10. Mai.
12: Die Wetterlage stellt sich morgen um und von Südwesten erreichen uns teilweise kräftige Gewitter. Heute Nacht ist es oft klar, im Norden halten sich allerdings noch Wolken und gelegentlich wird es nass. Der Tag beginnt oft sonnig, aber schon bald ziehen von Frankreich Wolken heran. Erst gibt's über den zentralen Mittelgebirgen einzelne Schauer und Gewitter, die gegen Abend im Westen und Südwesten zahlreicher werden und sich Richtung Norden ausbreiten. Lokal gibt's dabei Starkregen und Sturmböen. Im Osten heute Nacht niedrige einstellige Werte, im Südwesten dagegen etwas über 10 Grad. Im Norden morgen unter 20 Grad, im Süden bei längerem Sonnenschein sommerlich warm. Montag deutlich kühler und immer wieder nass, im Süden auch Gewitter, dazu stark auffrischender Wind. In den folgenden Tagen ist es wechselhaft, teilweise windig und weiterhin recht kühl.
2: 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Ich wünsche Ihnen einen angenehmen Abend.

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2: Guten Morgen am Samstag, dem 9. Mai. Ich bin Veronika Filitz. In Russland wird heute des Sieges über Nazi-Deutschland gedacht, ein ganz wichtiger Feiertag. Es gilt eine dreitägige Waffenruhe zwischen Russland und der Ukraine, hat durchaus überraschend der US-Präsident angekündigt. Die Europäer wollen eine neue Verhandlungsinitiative starten für einen dauerhaften Frieden. Beim Gedenken zum Ende des Zweiten Weltkriegs in Österreich ruft Bundespräsident Alexander Van der Bellen zur Stärkung der Demokratie auf. Die hoffen sich viele in Ungarn durch den offiziellen Machtwechsel, der eben heute ganz offiziell besiegelt wird. Peter Madia wird nämlich im ungarischen Parlament zum neuen Ministerpräsidenten gewählt. Um künstliche Intelligenz geht es dann auch noch. Angesichts der KI braucht es ein Umdenken im Bildungssystem, sagen Experten. Das alles gleich nach dem Wetter und Daniel Schlager.
3: Zumindest zeitweise scheint heute die Sonne. Nebel etwa im Mürztal löst sich auf. Von Bayern her streifen aber schon jetzt erste Schauer. Im Lauf des Tages kommen ausgehend vom Bergland mehr Quellwolken dazu und einige Regenschauer oder Gewitter. Die können speziell in und rund um die Steiermark kräftig sein und gegen Abend auch in den Bereich von Unterkärnten bis ins Mittelburgenland ziehen. Im Norden und Osten bleibt es größtenteils trocken. Der Wind kommt meist schwach bis mäßig aus Nord bis Ost, in Schauern gibt es auch lebhafte Böen. Und die Temperaturen steigen auf 18 bis 25 Grad, in 2000 Metern hat es 5 bis 10 Grad. Die aktuellen Temperaturen, Wien um 13 Grad, Eisenstadt und St. Pölten melden 11, Linz 14, Salzburg 10 Grad, Innsbruck 12, Bregenz 13, Graz 14 und Klagenfurt 12 Grad. Morgen Sonntag dann zunächst viel Sonne, später ziehen im Westen und Süden Wolken auf, vereinzelt kann es auch regnen. Dazu teils föhniger Wind aus Süd bis Ost und noch etwas wärmer mit 19 bis 27 Grad.
2: Im Krieg zwischen Russland und der Ukraine soll also ab heute eine dreitägige Waffenruhe gelten, rechtzeitig zum Gedenktag zum Sieg über Nazi-Deutschland. Der US-Präsident hat diese Feuerpause überraschend verkündet auf seiner Social-Media-Plattform und sowohl Kiew als auch Moskau haben die Pläne bestätigt. Teil der Verabredung ist auch ein Gefangenenaustausch, berichtet Miriam Beller.
4: Seit 0 Uhr Ortszeit in Kiew und Moskau ist die Waffenruhe in Kraft. Bis Montag soll sie gelten. Die Feuerpause kündigt Donald Trump auf seiner Plattform Truth Social an. Alle Kampfhandlungen sollen in dieser Zeit ausgesetzt werden. Geplant ist außerdem der Austausch von jeweils 1000 Gefangenen. Er habe direkt um diese Feuerpause gebeten, schreibt der US-Präsident in der Ankündigung. Vor der Presse erklärt Donald Trump dann in Washington wenig später, er hoffe, dass die Waffenruhe auch über die drei Tage hinweg verlängert werden könnte.
5: I'd like to see a big extension.
4: Man heiße die Initiative Washingtons für eine dreitägige Feuerpause willkommen, sagt der außenpolitische Berater von Wladimir Putin, Juri Uschakow. Die Vereinbarung sei in Telefonaten mit Washington zustande gekommen. Moskau hatte schon für den Freitag einseitig eine Waffenruhe ausgerufen. Ziel war vor allem, den Tag des Sieges über Nazi-Deutschland, der in Moskau heute begangen wird, ungestört feiern zu können. An diese Feuerpause hat sich allerdings Russland selbst nicht gehalten. Angesichts der fortgesetzten Angriffe sah auch die Ukraine keinen Grund, die Waffen schweigen zu lassen, erklärte dazu der ukrainische Präsident. Volodymyr Zelensky dankte Trump in einer ersten Reaktion in einem Online-Posting. Er habe angewiesen, die Waffenruhe einzuhalten. Die Ukraine wolle ihre Gefangenen nach Hause bringen.
2: Anlass für diese Waffenruhe ist also der große russische Gedenktag des Siegs über Nazi-Deutschland, der wichtigste Feiertag in Russland. Höhepunkt ist die traditionelle Militärparade auf dem Roten Platz. Aber anders als in vergangenen Jahren sollen keine Panzer oder anderes schweres militärisches Gerät auffahren. Außerdem wurden diesmal Internetsperren verhängt. Auch die Zahl der ausländischen Gäste ist viel geringer als üblich. Laut Kreml werden nur die Staatschefs von Belarus, Malaysia und Laos anwesend sein. Carola Schneider berichtet aus Moskau.
6: Das Zentrum von Moskau gleicht einer Hochsicherheitszone. Um den Roten Platz patrouillieren Sicherheitskräfte und es sind Drohnenabwehreinheiten stationiert. Der Kreml-Sprecher spricht von der Gefahr ukrainischen Terrors und daher werde die Parade heuer verkleinert. Es werden also weniger Panzer- und Raketensysteme über den Roten Platz rollen als in vergangenen Jahren. In der Bevölkerung werden frustrierte Stimmen laut.
0: Was
6: ist das für ein Siegestag, fragt dieser Mann. Russland erleidet Niederlagen an allen Fronten. Präsident Putin hat den Tag des Weltkriegsgedenkens seit Jahren zu einer militärischen Machtdemonstration gemacht. Davon wird heute wenig zu spüren sein.
7: Und der Befreiung von den Nazis ist am Abend auch in Wien gedacht worden. Das Ende des Zweiten Weltkriegs wurde beim Fest der Freude auf dem Heldenplatz gefeiert. Bundespräsident Alexander Van der Bellen hat in einer Videobotschaft zur Stärkung der Demokratie aufgerufen.
8: Dass Demokratien weltweit unter Druck stehen oder auf dem Rückzug sind, ist ja kein Naturgesetz. Wir können etwas gegen diese Tendenz tun, wobei die Betonung auf tun, also auf Handeln liegt. Handeln wir so, dass unsere liberale Demokratie gestärkt wird, jeden Tag aufs Neue.
7: Sagt der Bundespräsident, und mehr als 10.000 Menschen haben sich die Reden zum Kriegsende vor 81 Jahren und das Konzert der Wiener Symphoniker angehört. Hoffnung auf eine Stärkung der Demokratie haben auch die Menschen in Ungarn, denn heute beginnt ganz offiziell eine neue Ära. Das neu gewählte Parlament kommt erstmals zusammen und Wahlsieger Peter Madja wird zum neuen Ministerpräsidenten gewählt. Nach 16 Jahren Orbán-Herrschaft wird Peter Madja also das Erbe Orbáns antreten. Er wird das Ruder übernehmen, berichtet aus Budapest Paul Krisei.
9: Es ist ein historischer Machtwechsel. Mit einem Festakt vor dem Parlament in Budapest begeht Peter Madja seine Amtsübernahme. Dabei wird er am Nachmittag vor tausenden Menschen eine Rede halten, in der er seine ersten Schritte als Ministerpräsident Ungarns umreißen wird. Die Wahlversprechen des 45-Jährigen waren umfangreich. Er möchte das beschädigte Verhältnis zur Europäischen Union wieder reparieren und damit Milliarden an EU-Geldern freigeben, die Brüssel wegen Verstößen gegen die Rechtsstaatlichkeit eingefroren hat. Madja möchte außerdem mit der Korruption in Ungarn aufräumen und er verspricht besser ausgestattete Spitäler, mehr Investitionen in den öffentlichen Verkehr sowie einen neuen unabhängigen öffentlichen Rundfunk für Ungarn.
7: Und im Mittagsjournal schalten wir dann live zu Paul Krise nach Budapest, wie eben diese Angelobung läuft. Und wir schalten auch nach Moskau zu Carola Schneider. Da geht's dann um die Feuerpause und vor allem um die große Siegesparade in Moskau. Und im Journal zu Gast wird im Mittagsjournal Auer-Chefin Annette Mann sein. Wegen des Kriegs im Iran war zuletzt viel von hohen Spritpreisen die Rede und gestiegenen Kerosinpreisen, auch von Flugproblemen im internationalen Flugverkehr, die auch die heimische Auer treffen. Höhere Ticketpreise sind die eine Konsequenz, die andere mehr mit Blick Richtung Umweltschutz. Da wird dann über alternative Treibstoffe gesprochen und auch darüber, kurze Inlandsflüge zu streichen. Aber für die Auer ist das kein Thema, sagt Annette Mann.
10: Ich bräuchte diese Ultrakurzstreckenflüge nicht. Aber dann sind wir eigentlich eher in der Standortfrage. Nämlich, was bedeutet es für die Standorte, wie zum Beispiel Innsbruck, wenn wir Innsbruck nicht mehr anfliegen würden? Ja, Innsbruck hat ohnehin auch schon den Frankfurt-Flug verloren. Und wenn Sie mit dem Auto oder mit dem Zug fahren, sind Sie viele Stunden unterwegs. Und insofern, wenn ich rein wirtschaftlich eine Entscheidung treffen würde, hätte ich den Innsbruck und auch Klagenfurt- oder Graz-Flug wahrscheinlich schon nicht mehr im Portfolio. Aber wir sehen uns hier natürlich auch in der Standortverantwortung. Das ist auch immer wieder Thema in den politischen Gesprächen. Und das ist eigentlich der Grund, warum wir diese Flüge nach wie vor haben, für die Standortqualität und weniger, weil wir glauben, dass wir das unbedingt in unserem Netz brauchen.
7: So die Auer-Chefin, und ein ausführliches Interview mit Annette Mann hören Sie dann eben im Mittagsjournal. Auch von der künstlichen Intelligenz ist immer wieder die Rede. 3/4 aller Schülerinnen und Schüler machen laut einer aktuellen Studie ihre Hausübungen mit der KI. Dass sich auch das Bildungssystem an diese neuen Herausforderungen anpassen muss, weiß auch das Bildungsministerium. Ab dem Schuljahr 2027/28 wird an der AHS Oberstufe das Fach Informatik um KI erweitert. Experten ist das allein zu wenig, es müsste das Lernen und Lehren insgesamt umgestellt werden, Berthe Tomasowitsch berichtet.
11: Man müsse lernen, neu denken, mehr Projektarbeit, weniger Frontalunterricht. Länder wie Finnland oder Estland sind der Vorreiter, sagt Matthias Lieb-Rosenthal, der Unternehmen beim Einsatz von KI unterstützt.
12: Schülerinnen und Schüler bekommen Aufgaben, die sie über einen längeren Zeitraum erledigen müssen, wie zum Beispiel erforsche meinen Stadtteil, baue mir eine App. Und diese Art von Lernen in den Unterricht zu integrieren und KI jetzt nicht als Ghostwriter zu sehen, sondern eher in einen Co-Creation-Prozess.
11: Derzeit lernen Schülerinnen und Schüler Schüler im Informatikunterricht häufig Dinge, die sie gar nicht mehr brauchen, weil es die KI besser kann. Eine der größten Herausforderungen für das Fach Informatik und KI wird sein, dass Lehrerinnen und Lehrer das nötige Wissen erwerben. Dazu müsse man rasch in die Aus- und Fortbildung investieren, so der Experte.
7: Unabhängige Medien, freie Rede und Berichterstattung geraten weltweit immer mehr unter Druck. In Innsbruck wird seit gestern auch darüber diskutiert beim Journalistenfestival. Redakteure und Reporter aus 23 Ländern, darunter auch viele Verfolgte, nehmen teil. Und mehr als 7000 Besucherinnen und Besucher verfolgen die Gespräche und Diskussionen, berichtet Wolfgang Böhmer.
0: In 70 Veranstaltungen wird darüber gesprochen, wie man Qualitätsjournalismus fördern kann, was Informationsfreiheit heißt, was Trump für die Meinungsfreiheit bedeutet. Und kommen Berichterstatter aus Gaza oder den Mittleren und Nahen Osten zu Wort, wird aber auch darüber diskutiert, wie unabhängiger Journalismus in Österreich gestärkt werden kann. Ein Thema, das die Besucherinnen und Besucher schon gestern bei der Eröffnung hier im Treibhaus besonders interessiert hat.
13: Durch möglichst gute Aus- und Weiterbildung von Journalistinnen.
14: Und man müsste die öffentliche Förderung ein bisschen umstrukturieren, sodass der wirkliche unabhängige und qualitative Journalismus gefördert wird und nicht allgemein der Journalismus und nicht Medien, die kaum Journalismus

0: Ammerhauser berichten.
1: Gerechnet wird mit 64 Euro pro Kopf, die heuer im Schnitt für Muttertagsgeschenke ausgegeben werden. Das ist etwas mehr als im Vorjahr. Besonders gerne werden laut Kammerumfrage Blumen und Pflanzen gekauft, gefolgt von Süßwaren und Restaurantbesuchen. Auch gemeinsame Aktivitäten würden zunehmend an Bedeutung gewinnen. Nicht selten werden auch Geschenke für Partnerinnen und Schwiegermütter gekauft. Und wer bis jetzt noch kein Muttertagsgeschenk gekauft hat, ist laut Umfrage nicht alleine. Rund 80% der Befragten gaben an, dass sie ihre Geschenke erst kurz vor oder am Muttertag selbst kaufen. Die Wiener Wirtschaftskammer appelliert, wie auch zu anderen Anlässen, Geschenke im stationären Handel zu erwerben und nicht online bei ausländischen Versandriesen.
0: Und jetzt geht's noch rüber ins Nachrichtenstudio zu Martina Kofler.
2: Seit heute Mitternacht ist eine dreitägige Waffenruhe zwischen Russland und der Ukraine in Kraft. US-Präsident Trump hatte die Vereinbarung zuvor überraschend auf seinem Online-Dienst Truth Social angekündigt. Alle Kampfhandlungen sollen demnach bis Montag ausgesetzt werden. Außerdem ist ein Gefangenenaustausch geplant. In Moskau finden heute die Feierlichkeiten zum Jahrestag des Sieges der Sowjetunion über Nazi-Deutschland statt. Im Vorfeld gab es Befürchtungen, dass die traditionelle Militärparade durch ukrainische Drohnenangriffe gestört werden könnte. Vor der iranischen Ölinsel Kharg im Persischen Golf ist ein großer Ölteppich entdeckt worden. Aus Satellitenbildern ist eine verschmutzte Fläche von mehr als 50 Quadratkilometern zu sehen, die in Richtung Süden treibt. Unterdessen warten die USA auf eine Antwort des Irans auf den jüngsten Vorschlag Washingtons für ein Ende des Kriegs. Auch Katar hat alle Kriegsparteien aufgerufen, sich auf Vermittlungsbemühungen einzulassen. Gespräche unter der Vermittlung Pakistans könnten laut Wall Street Journal bereits in der kommenden Woche wieder in Islamabad stattfinden. Nach wochenlangen Verhandlungen hat Dänemarks Ministerpräsidentin Mette Frederiksen vorerst das Mandat für die Bildung einer neuen Regierung verloren. Stattdessen darf nun der rechtsliberale Troels Lund Poulsen Koalitionsverhandlungen führen. Das hat das dänische Königshaus gestern mitgeteilt. Nepal hat so viele Genehmigungen wie noch nie für die Besteigung des Mount Everest in der Frühjahrssaison erteilt. Laut den Behörden sind knapp 500 Zulassungen für Kletterer aus 55 Ländern ausgegeben worden. Die meisten Anmeldungen hat es aus China, den USA und Indien gegeben. Noch ein Blick auf das Wetter. Heute zunächst überwiegend sonnig, dann ausgehend vom Bergland auch Quellwolken und am Nachmittag ein paar Regenschauer oder Gewitter, die meisten in und rund um die Steiermark. In Schauernähe wird es windig und die Höchstwerte erreichen heute 18 bis 25 Grad.
0: Dankeschön, Martina Kofler. Damit war's das von uns für heute früh. Julia Schmuck, Eckehard Braun und ich, Veronika Filitz. Wir sind heute Ihr Journalteam und wir melden uns mit dem Mittagsjournal wieder. Bis dahin einen möglichst angenehmen Vormittag und, wenn Sie möchten, bis später.
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Edwina de Puter mit Geh nicht heute Nacht. Herzlich willkommen zu einer weiteren Ausgabe von meinem zweistündigen Musikmix. Ich hoffe, ihr habt Spass dran und wir machen gerade weiter mit Anna Steinhardt, Zärtliche Versuchung, Alex Reichinger, Wir leben den Traum, Joe im Winkelried, Wo das Glück die Sehnsucht stillt und Kerstin Collien, Es ist Sommer und Martin Jones mit Radio One.

Sieht mexikanisch aus mit dem Viktor Baum, haben wir gehört. Und Franz Börder macht weiter mit Wir trinken Eierlikör. Markus Novak, Einmal Hölle und zurück. Bier André, Der Sommer bleibt für immer. Garo Best, Wir tanzen durch die Nacht. Und Damiano Maiolini, Herz aus Gold.

Und gehört haben wir Markus Faber mit «Die Liebe braucht Träume». Und weitermachen Classics in Yucatan. Deadman Cadillac, I'm Losing My Love. Sweet Shay, 7-2, Ich bleibe wie ich bin. Chips mit Day After Day. Und Robbie Rockabilly, Rebel Ritter Queen.